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0: Wir haben eine SMS-Kurznachricht für Sie. Die Nachricht lautet:
1: Mission Main erfüllt Ausrufezeichen Plakate 8, Verhaftungen 0. Mission 2 folgt.

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1: Ausgabe 476 und heute wird es nochmal ein richtig sommerliches Programm, eine sommerliche Stunde. Wir gehen in die Verlängerung. Viel Spaß jetzt mit Anita und Alexandra Hofmann.

0: wie schön, eine Auszeit ganz ohne Reisekosten, ohne Stau und ohne Planungsstress und anschließend dann die Erholung im eigenen Bett. So ein Balkon, ja, hat schon viele Vorteile. Es muss also nicht immer gleich ein Flug in den Süden sein. Der diesjährige Sommer, der hat uns ja schon viele Sommerstunden geschenkt und daher widmen wir ihm und uns jetzt eine weitere Sommerstunde hier im Schlagerboulevard. Und jetzt wird erstmal angestoßen mit einer Pina Colada.
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mit einer Sangria in der Hand tanzen, da mehr eben mit Vincent Groß. Im Sommerurlaub mal 36 Grad, da kann man das schon mal gut genießen. Aber zu Hause, da sind diese Temperaturen dann doch eher eine Last, gerade wenn man gesundheitlich nicht ganz so fit ist. Kühler ist es da auf alle Fälle auf den Bergen. Andrea Berg wollte mal ganz hoch hinauf auf Afrikas höchsten Berg, den Sternen, ganz nah sein. Und wir gehen jetzt nochmal mit auf den Kilimanjaro. La.

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Norman Langen sprudelt da nur so vor Lebensfreude mit so viel lateinamerikanischen Klängen. Es ging darin um eine heiße, durchtanzte Nacht. Und das Tanzen, das ist ja gerade bei Sommersongs sehr beliebt. Die Bewegung im Sand, am Strand und das in Jeans und T-Shirt. Das ist gefühlte Freiheit.

56 Jahre lang nahm uns der Fernando Express mit auf Reisen. Viele ihrer Reiseziele haben sie in ihrem Abschiedssong mit eingebaut. Es waren eher die weiten Reiseziele, dabei hat Deutschland ja doch auch viele schöne Urlaubsziele selbst zu bieten. Die Ostsee zum Beispiel, jetzt vorgestellt von Rosa Weiß. Ich bin auf die

0: Ob Regen oder Sonnenschein im Leben, es ist so wichtig, die Momente, die wir haben, zu spüren, zu erleben und auch zu genießen. Genieß dein Leben, denn nur der Augenblick ist unser Leben. Peter Alexander eben.
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0: Auch wenn 2018 ihr Album Wohlfühlgarantie hieß, so fühlte Beatrice Egli so manches nicht mehr zum Wohlfühlen und zog sich dann zu einer Auszeit zurück. Sie wählte dafür Australien. 3 Monate verbrachte sie dort, um Abstand zu gewinnen und den Kopf wieder frei zu kriegen und fand wieder die Lust auf die Bühne und die Musik. Sie verarbeitete all ihre Erlebnisse im roten Wüstensand und das Gefühl von Freiheit in diesem Song in Terra Australia.

0: Matthias Reim nimmt uns mit auf eine Reise um die Welt. Neue Länder und neue Kulturen erleben und einfach neue Brücken bauen, wenn der Weg einmal versperrt ist. Diese Lust, dieses Gefühl ist auch im folgenden Song gut zu spüren. Oder wie es Ben Zucker und DJ Ötzi formulieren.
1: Was für eine geile Zeit!
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Wenn das ganze Leben doch so leicht wäre wie ein Sommergefühl. Merry Groß war das eben. Ob ein Titel für den Sommer, für den Herbst, für den Winter, fürs Gefühl, für den Kamin, für den Freundin, den Freund, für die Freundschaft allgemein, für sich selbst. Es gibt so viele Möglichkeiten. Wenn Sie mögen, schreiben Sie uns doch Ihren Musikwunsch und dann spielen wir vielleicht in der nächsten Ausgabe schon Ihren Song hier im Programm. Mitmachen alle Infos darüber auf schlagerboulevard.info. 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Zurück zur Sommernacht. Unter dem Sternenhimmel, da entsteht ganz besonders schnell so eine romantische Spannung und ein Gefühl, das man ganz lange festhalten möchte.

magische Moment in einer Sommernacht auch eben bei Sammino Rossi. Der Sommer schenkt uns mehr Glücksgefühle, weckt unsere Lebenslust und lässt uns aktiver werden. Wir bewegen uns mehr und sind auch anderen Menschen gegenüber positiver gestimmt. Die vergangene Stunde haben wir noch einmal dem Sommer und vielen Sommerschlagern gewidmet. Bevor Maria Linder sich gleich vom Sommer verabschiedet, lässt zuvor Wolfgang Petri noch einmal den Sommer in der Stadt erklingen. Damit geht unser heutiger Schlagerboulevard zu Ende. Die Ausgabe 476, der Nachschlag, die Verlängerung des Sommers in unserem Sommer-Special. Nächste Ausgabe, nächste Woche, gleiche Welle, gleiche Stelle. Und dann gibt's wieder eine normale Stunde mit vielen neuen Songs, Ihren Musikwünschen und vielem mehr. Für Sie alles Liebe, alles Gute und bis nächste Woche hier im Schlagerboulevard. Ihr Andreas von Jutta Zenker.

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1: Hallo aus Tauschers Plattenkiste, sagt der Alex. Es geht bei uns ab jetzt musikalisch um eine Figur, eine Nachbildung. Gibt es größer oder kleiner, mitunter sogar in echt, also lebendig. Die Puppe. Und damit nun viel Spaß im ersten Teil der Puppenlieder aus meinem Archiv.

Na, die kam direkt aus Wuppertal und nicht aus dem Orient. Bill Ramsey über die Zuckerpuppe aus der Bauchtanzgruppe. Einer seiner größten Erfolge, ein Klassiker des deutschen Schlagers. Schwungvoll, swingig, ja, so mag ich das. Die Puppe soll also im Mittelpunkt unserer Musikauswahl stehen. Natürlich das und die Püppchen, nicht nur deutschsprachig, weil die Auswahl etwas begrenzt ist. Und mal schauen, wer sich dann doch noch zu den Puppen auf der Bühne hinzugesellen wird. Ich könnte mir vorstellen, auch der ein oder andere ausgefallene Tänzer und auch der eine oder andere aus der Puppenkiste.

Ach, wie fein ist es, ein Mensch zu sein. Musik aus der Augsburger Puppenkiste, aus diesem legendären Marionettentheater, angesiedelt im Heilig-Geist-Spital der Augsburger Altstadt. Seit 1948 werden hier Märchen gespielt, auch Schauspieler aufgeführt, heißt auch Ernste. Aber davon hätte man sicher nicht so viel Notiz genommen, wenn die Puppenkiste nicht ins Fernsehen gegangen wäre. Mit eben Jim Knopf und Urmel wurde diese Puppenkiste ab den frühen 50ern, voriges Jahrhundert, deutschlandweit, jedenfalls im Westen, sehr bekannt. Ich werde öfter mal reingreifen in diese Kiste, innerhalb meiner Kiste. Ganz nach dem Motto: Lass doch die

Roswitha, lass doch die kleinen Puppen tanzen gehen. Dem steht nichts im Wege hier in Tauschers Plattenkiste, der Kultserie auf dieser Welle. Jetzt ein Puppenspieler aus Mittelamerika, der uns auch noch auf Deutsch vorgestellt wird. Zunächst aber vorgestellt vom Tiger himself.

Jones, The Young Mexican Puppeteer, der Puppenspieler von Mexiko. Auf dem Markt von Albuquerque lebte jahrelang ein Mann. Er besaß nur ein paar Puppen, doch damit zog er alle an. Die Geschichte bei uns auf Deutsch später. Denn jetzt kommt ein Puppchen in Variation, eines aus Berlin und passend dazu mit dem großen Berliner Ballhausorchester.

Puppchen, du bist mein Augenstern. Komponiert wurde dieses Lied im Jahr 1912, nämlich von Jean Gilbert aus einem Possenspiel in drei Akten namens Puppchen. Und hinter Jean Gilbert steckte Max Winterfeld. Geboren in Hamburg im Jahr 1879, in Buenos Aires starb er im Jahr 1942. Also ein Künstlername, Jean Gilbert, hat, ich glaube, nichts mit Robert Gilbert zu tun. Den Text schrieb für dieses Stück Alfred Schönfeld und Premiere war damals im Berliner Thalia-Theater. Das ist also der Hintergrund für ein Lied, ein Ohrwurm, der sich in Variationen durch unser Gehör schlängeln wird. Ja, eine große Posse, so hieß es damals, gibt's heute auch und eben nicht nur auf der Theaterbühne.

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Musik aus der Operette, die Kinokönigin, auch aus der musikalischen Feder von Jean Gilbert, der uns mit dem Puppchen einen Augenstern und vor allem auch einen Ohrwurm servieren wird in den nächsten Folgen. Bleiben Sie also bitte dran und vor allem alle Puppen, die bleiben bitte auf der Bühne.

0: genau wie du, das Divan-Püppchen mal in der heiteren Schlagerversion. Das war Wenche Mürre in jungen Jahren, im Hintergrund Chris Roberts, die beiden ein bildhübsches Paar auf dieser Platte. Das Original-Divan-Püppchen, das stammt freilich aus der Operette Blume von Hawaii von Paul Abraham. Den Text schrieben damals unter anderem Alfred Grünwald und Dr. Fritz Löhner-Beder. Es ist eine der späteren Operetten. Premiere war erst 1931 gewesen, und zwar nicht, wie man vermuten würde, in Berlin, sondern am Neuen Theater in Leipzig. Und Grundlage, gewissermaßen Inspiration für diese Operette, war die Geschichte der letzten Königin von Hawaii. Etliche Ohrwürmer verdanken wir dieser wunderbaren Operette My Golden Boy. Heute habe ich ein Schwipsel. Was hat der Gentleman im Dschungel zu tun? Eine gute Frage. Ein Paradies am Meeresstrand. My Little Boy, ich bleib dir treu. Das Lied von der Blume von Hawaii selbst natürlich und eben im Slow Fox, wie auch viele andere Lieder, die ich erwähnt hatte, das vom Divan-Pöppchen. Ich habe es jetzt in einer Version mit dem Schauspieler Hans Klarin, übrigens die Stimme vom Pumuckl, aber nicht hier, wie Sie gleich hören werden. Hier ist ja ganz anders zu hören, nämlich als Puppenfreund auf dem Divan.
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Musik für unsere kleinen, jungen Freunde. Simone Sommerland, Ich liebe meine Puppen. Musik aus dem wiedervereinten Deutschland für alle Puppen in Ost und West hier in Tauschers Plattenkiste, der Kultserie auf dieser Welle. Ich habe ein Kinderlied aus der ehemaligen DDR nun als kleinen Archivschatz dieser Runde hier für die Puppenkiste gewissermaßen, nämlich das Lied vom Püppchen Monika. Da freuen sich einige sicher schon auf diesen historischen Klangkörper, der gleich zu hören sein wird. Längst verklungen, aber bei uns gleich in Stereo zu hören. Die Kinder- und Jugendchöre der Arbeiterfestspiele der DDR.

Was hat die gerade gerufen, diese Puppe? Ich habe was mit Mama verstanden. Ja, wir können dieses Mädchen nicht mehr fragen. Es ist inzwischen selbstsicher eine ausgewachsene Puppe. Vielleicht ja auch schon in der gereiften Bauchtanzgruppe. Liebes Püppchen Monika, die Kinder- und Jugendchöre der Arbeiterfestspiele der ehemaligen DDR. Aber bitte denken Sie nicht, alle Puppen in der ehemaligen DDR waren so brav wie diese hier. Die Puppen hatten schon ihre Freiheit im ersten Arbeiter- und Bauernstaat auf deutschem Boden. Hier ist ein Beispiel. Die Puppe Otto.

Das ist Power von der Eastside, Silly im Jahr 1983, Puppe Otto. Und nun können Sie Ihr musikalisches Wissen überprüfen, erweitern, vielleicht ja auch sagen, da gibt's gar nichts zu überprüfen, das weiß ich doch längst, denn hier ist eine Melodie mit Puppenbezug.

0: Sì, bellissima. Das war Sandy Shaw mit dem Song La Notte. Und natürlich nichts anderes als die italienische Version von Puppet on a String, die Marionette auf der Schnur, übersetzt. Ja, in eine berühmte Marionettenserie meiner Jugend erinnere ich mich noch sehr, sehr gerne. Ich habe sie ab und zu mal erwähnt, jetzt kann ich sie anspielen, nämlich Hurwinek und Speibel, eine gemeinsame Produktion der CSSR und der DDR mit so vielen köstlichen Dialogen wie dem hier zum Beispiel über die Liebe.
1: Vati, was ist denn eigentlich die Liebe?
2: Bitte?
1: Was ist die Liebe?
2: Schwer zu sagen, Hurwinek. Du würdest es sowieso nicht begreifen.
1: Warum?
2: Weil die wahre Liebe ein Gefühl erfordert. Und das haben die Puppen nicht.
1: Vati, und wie zeigt sich die Liebe? Zum Beispiel bei den Menschen.
2: Aber...
1: Wie zeigst sie du, Vater?
2: Lass mich in Ruhe.
1: Wie zeigst sie sich bei den Menschen, Vater?
2: Aber so bleib mir doch mit solchen Fragen vom Leib.
1: Sag, wie zeigt sie sich?
2: Aber so lass doch.
1: Vater.
2: Na, zum Beispiel so, dass ich zwei gern haben. Na?
1: Warum haben sie zwei gern? Warum haben sie nicht etwa drei gern?
2: Aber das gibt's auch. Und oft, das ist eine Art Kinderkrankheit der Erwachsenen, gegen die es kein Mittel gibt, außer den Rechtsanwalt.
1: Dann dürfen sich also drei nicht gern haben?
2: Aber ja, gern haben dürfen sie sich schon, aber es darf keine Liebe sein, sonst müssen sie auseinandergehen.
0: Ah, no, Dekoyam. Ja, ich glaube, im Prager Marionettentheater Speibel und Hurwinek können sie heute noch solche Spiele erleben. Bei uns eben tanzen die Marionetten jetzt nochmal auf der Bühne der Vergangenheit.

Martin und Coulter, Marionettas en la cuerda, die Marionette auf der Schnur. Und schnurstracks suche ich neue Puppen heraus, die bei uns im Takt von Schellack und Vinyl weiter tanzen werden.

Sie haben ihre eigenen Theater, ihre Bühnen, aber meist sind sie doch ganz privat und viele Männer haben eine für sich zu Hause. Die Puppe. Und damit nun weiter Puppenlieder aus meinem Archiv. Viel Spaß.

ist. Mein Ein und Alles, ja, der hatte die erwähnte private Puppe für sich. Brian Hyland im Jahr 1962, die deutsche Version von Summer Job, weil du meine Puppe bist. Jahrzehnte später, da schwärmte ein Österreicher von besonders süßen Puppen und die fanden ihn sicher auch besonders süß und knackig. Sie kennen den Mann aus dem Puppenstadel, ein kräftiger Bursche, kräftige Arme, kräftige Beine, glaube auch ein wenig tätowiert inzwischen, Lederhose und eine schnittige Frisur.

Englisch kann er also auch. Andreas Gabalier über die Zuckerpoppen. Ein ganz anderer Klang als bei Bill Ramsey. Ähnlicher Klang, aber andere Sprache. Jetzt mit Katharina Valente, die Zuckerpuppe à la Française.

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1: Ich glaube, das Maxim kam im Text vor. Würde auch passen zu den Puppen in Paris. Katharina Valente, La Poupée Poudrée, die französische Version der Zuckerpuppe aus der Bauchtanzgruppe. Hier bei uns in Tauschers Plattenkiste, der Kultserie auf dieser Welle. Und ich greife wieder in die Puppenkiste, die aus Schwaben.

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Das Markenzeichen dieses Theaters ist der Kistendeckel mit dem schräg gedruckten Namenszug Augsburger Puppenkiste und dem Zusatz Ömichens Marionettentheater. Und der Name Puppenkiste, der geht auf Walter Ömichen zurück. Er wollte, nachdem sein privater Puppenschrein im Zweiten Weltkrieg bei einem Bombenangriff auf Augsburg zerstört worden war, einen eigenen schaffen, einen eigenen Schrein, ein eigenes Marionettentheater, das in einer Kiste Platz findet, um eben on Tour zu gehen, transportfähig zu sein. Ja, ich habe nun das Püppchen als Sternschnüppchen, auch sehr süß.

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1: Elisabeth Hoffmann und Helmut Jörg, komm mein Püppchen, du bist mein Sternenschnüppchen. Was für ein schöner Spruch. Ja, da schauten dann beide in die Sterne in der langen Berliner Nacht, so wie man da sagt, das machen wir ein bisschen die Puppen. Ja, diese Redensart von der Spree entstand aus einem Spaziergang zu den Götterstatuen, den Puppen im Tiergarten in Berlin. Und dazu spielt nun noch die Berliner Salonmusik, unser Lied in Variation.

Püppchen, du bist mein Augenstern und bleibst bei mir auf dieser Frequenz, bitte. Alle Puppen in Ost und West, es bleibt ein Fest in dieser Show. Gleiche Stelle, gleiche Welle, auf alle Fälle, denn ciao, sagt der Alex und wie immer, auf Weiterhören.

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1: Mein erster Titel für heute ist einer von der Commodores, Night Shift 1985. Die Commodores sind eine US-amerikanische Band aus Detroit, die ihre größten Erfolge in den 70er Jahren auf dem Motown-Label feierten. Sie entwickelten sich von einer dynamischen Funk-Party-Band zu einer populären Balladengruppe und standen zwischen 1974 und 1988 mit rund 30 Hits in den amerikanischen Rhythm and Blues Charts. Ihre Erfolgskarriere begann 1971, als sie als Vorgruppe für die Jackson 5 ausgewählt wurden und mit ihnen anderthalb Jahre auf Tournee gingen. Erste Singles zwischen 1969 und 1973 hatten keinerlei Erfolg. Ihre bekanntesten Hits waren Three Times a Lady, Sail On Still, Lady, Oh No und Night Shift. 1982 stieg Lionel Richie aus der Band aus, um sich seiner im Vorjahr begonnenen Solo-Karriere zu widmen. Dies sorgte für den langsamen Abstieg der Band.

Chris Farlow, Out of Time 1966. Chris Farlow begann seine musikalische Karriere bei der John Henry Skiffle Group. Mitte der 60er Jahre nahm eine Reihe von Singles auf, auf denen er Soul-Klassiker, aber auch Rolling Stones-Titel coverte. Seine Version von Out of Time wurde sehr populär. Mick Jagger ist dabei im Background zu hören, weil Farlow einfach das Masterband der Rolling Stones übersungen hatte. Sehr erfolgreich war auch das von Mike Dabo geschriebene Handbags and Gladracks, das später wiederum von Rod Stewart erfolgreich adaptiert wurde.

Mein nächster Titel, Tie a Yellow Ribbon Around the Old Oak Tree 1973 von Tony Orlando und Dawn. Dawn, ab 1973 auch Tony Orlando and Dawn, war eine US-amerikanische Pop-Trio mit großen Erfolgen in der ersten Hälfte der 70er Jahre. Gegründet wurde die Band in 1970 in New York City mit Tony Orlando als Leadsänger. Orlando, der Anfang der 60er Jahre drei Top 100 Hits hatte und sich aus dem Musikgeschäft zurückgezogen hatte, wurde überredet, einen Titel aufzunehmen. Das Lied Candida wurde im Mai 1970 aufgenommen. Ende Juli stieg die Single in den Billboard Hot 100, erreichte Platz 3 und konnte sich 18 Wochen in den Charts halten. Die folgende Single, Knock 30 Times, erreichte am 23. Januar 1971 den Spitzenplatz in den Single-Charts. In Deutschland erreichte er Platz 2. Anfang 1973 gelang mit Tie a Yellow Ribbon Around the Old Oak Tree ein weiterer Nummer 1-Hit.

Und weiter geht's mit Taco und Pudding on the Ritz 1982. Taco ist ein niederländischer Popsänger, der durch seine Coverversion des Irving Berlins Hits Pudding on the Ritz bekannt geworden ist. Er hat niederländische Eltern und wuchs in den Niederlanden, den USA, Singapur, Luxemburg, Deutschland und Belgien auf, wo er 1973 seinen Schulabschluss machte. Danach studierte er Innenarchitektur und schloss die Schauspielschule in Hamburg ab. Er nahm im September 1982 mit Musikproduzent John David Parker in den Hamburger PS Studios die Langspielplatte After Eight auf. Nach Veröffentlichung im November 1982 verkaufte sie weltweit mehr als 500.000 Exemplare. Daraus ausgekoppelt wurde im Juni 1983 die Single-Version Putting on the Ritz, die alleine in den Vereinigten Staaten 1 Million Mal verkauft wurde und dort bis auf Rang 4 der Charts vordrang. Rang 1 erreichte die Synthie-Pop-Fassung in Schweden und Neuseeland, während sie in Deutschland nur bis auf Platz 20 vordringen konnte. Und gleich danach hörte sie Kurt Borgmann mit dem Titel Groschen Jack 1967. Deutsche Originalaufnahme von Keith West, Excerpt from a Teenage Opera. Weitere Informationen habe ich leider nicht über Kurt Borgmann.

Mein nächster Titel ist Children of Revolution aus 1972, aber diesmal eine Version von Mark Bolan, T-Rex, Elton John und Ringo Starr.

1983, Clubhouse, Do It Again mit Billie Jean. Clubhouse ist ein italienisches Musikprojekt. Das Lied kombiniert Elemente aus zwei Welthits. Do It Again, einer 1973 Top 10 Hit von Steely Dan und Michael Jacksons Nummer 1 Hit Billie Jean. Es erreichte Nummer 75 in die Billboard Hot 100, aber war ein größerer Hit in Belgien Platz 6, Irland Platz 7, Holland Platz 10 und in England Platz 11.

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1: Ja, meine liebe Oldies-Freunde, diesmal ist es einer von Crispin St. Peters, The Pied Piper, 1966. In 1966 brachte St. Peters Karriere nach jahrelangem Musikmachen schließlich ein Top-Ten-Hit in der britischen Hitparade mit You Were My Mind, ein Lied geschrieben und in 1964 schon aufgenommen durch das kanadische Folk-Duo Ian and Sylvia. St. Peters Single schließlich stieg auf Platz 2 in Großbritannien und wurde dann in den USA veröffentlicht. Es kam erst in den USA in den Charts nach der Veröffentlichung von The Pied Piper. Es war ein Top-Ten-Hit in den Vereinigten Staaten und Großbritannien. Der Titel stammte von der Rattenfänger von Hameln und ist bekannt für seinen Gebrauch von einem Penny-Whistle.

So, und weiter geht's mit einem Titel von Chris Montez, Nur Du, 1974. Im Februar 1962 erschien Montez' erste Single bei Monogram, dessen A-Titel All You Had To Do er selbst komponiert hatte. Bereits seine zweite Platte wurde für Montez zu einem großen Erfolg. Der Titel Let's Dance kletterte in den Hot 100 auf Platz 4 und erreichte auch international Spitzenplätze. Ende des Jahres kam Montez mit dem ebenfalls von ihm geschriebenen Titel Some Kind of Fun erneut in die Hot 100. Obwohl Monogram noch 6 weitere Singles mit Montez herausbrachte, stellten sich keine weiteren Plattenerfolge mehr ein. 1972 ging Montez bei CBS International unter Vertrag, um seine Karriere in Europa wieder aufleben zu lassen. Seine neuen Titel wurde vor allem in Deutschland und den Niederlanden vertrieben. Mit der Neuauflage von Let's Dance erreichte Montez 1972 in Großbritannien noch einmal ein Platz 9 in der Top 10. Mit dem Titel I No Digas und No One Knows kam Montez 1973 in die deutschen Hitlisten, wo die Plätze 20 bzw. 32 belegen konnte. Nur Du stammt aus 1974.

Zeit für Cyndi Lauper und ihr Titel Time After Time 1984. Cyndi Lauper kam 22. Juni 1953 in New York zur Welt. Sie begeisterte sich sehr früh für Musik und lernte Gitarre spielen. Nach der Schule fing sie an als Aushilfe in Secondhand-Laden einer Freundin in New York und entdeckte dort das für ihre spätere Musikkarriere so wichtige Interesse für extravagante Kleidung. 1983 wurde sie von einer Plattenfirma unter Vertrag genommen und erschien ihr Album She's So Unusual. Ihr Video Girls Just Wanna Have Fun wurde auf MTV häufig gesendet und die Single wurde zu einem Hit. Auch das Album wurde ein Erfolg. Die Singles Girls Just Wanna Have Fun und Time After Time erreichten hohe Chartplatzierungen. Danach ging es auf und ab mit ihr.

0: Fire von Crazy World of Arthur Brown ist mein nächster Titel und die stammt aus 1968. Arthur Brown verfügt über eine mehrere Oktaven umfassende Stimme. Er tauchte Ende der 60er Jahre auf internationalen Rockbühnen auf. Er machte durch exzentrische Vorführungen auf sich aufmerksam mit brennenden Helmen und Nacktauftritten. Sein nach seiner damaligen Band benanntes Debütalbum The Crazy World of Arthur Brown war 1968 beiderseits des Atlantiks ein Überraschungserfolg. The Thing of Fire wurde ein weltweiter Erfolg. In den 70er Jahren brachte Brown drei Alben heraus. In 1974 zog sich Brown vorübergehend aus dem Musikgeschäft zurück, um sich der Meditation zu widmen. 1994 erlitt Brown während eines Konzertes einen Schlaganfall, von dem er sich nur mühsam erholte.
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gelöscht, hoffentlich. 1978, Sweet People and the Birds Were Singing. Sweet People ist eine Schweizer Instrumental-Popgruppe, gegründet von Alain Morissette. Es gibt leider nur Info in Französisch. Hab versucht, ein kleines Stück zu übersetzen. Alain Morissette verlor mit 9 Jahren seinen Vater, ein beliebter Metzger aus Saint-Gervais im Genfer Nachbarschaft. Er fing sehr schnell an, das Klavier zu studieren unter die Förderung seiner Mutter und wurde Schüler am Konservatorium von Genf. Sein erstes Album erschien 1971, Konzert für einen Sommer. Das war instrumental und wurde über 2 Millionen Male verkauft. Zur Teilnahme an Eurovision Song Contest 1977 stellte er die Gruppe Sweet People zusammen. Ihr Song Hey Musiker platziert sich auf Platz 2 in das Schweizer Finale. 3 Lieder von Alain gewannen die ersten 3 Plätze im gleichen Finale. In Holland war And the Birds Were Singing und die Vögel sangen 9 Wochen lang in die Top 40 in 1980.

The Special, a.k.a. Free Nelson Mandela. Nelson Mandela in den USA und Italien sowie später Versionen auch als Free Nelson Mandela ist ein Lied von Jerry Damas, das von seiner Band The Special, a.k.a. aufgenommen wurde. Nelson Mandela erschien 1984 und ist ein Protestsong gegen die Gefangenschaft von Nelson Mandela. Das Lied ist ein Uptempo-Rocksong mit vielen Einflüssen aus der südafrikanischen Musik. Produziert

0: Mein letzter Titel für heute ist einer von The Web. The Web war ein britischer Jazz-Blues-Band. Mit dem afroamerikanischen Sänger John L. Watson veröffentlichten sie zwei Studioalben: Fully Interlocking 1968 und Theraposa Blondie 1970. Die Band wechselte zu einem progressiven Rocksound, welcher mit Watsons Gesangsstil unvereinbar war, sodass er eine Solo-Karriere begann. Ich spiele Ihnen gleich nochmal ein kleines Stück von James Last Beatles Medley und dann ist wirklich vorbei. Bis zum nächsten Mal. Hoffentlich hat es Ihnen wieder ein bisschen Spaß gemacht. Tschüss, auf Wiedersehen und wie immer natürlich.
1: Tot.

0: Gemeinsam, irgendwann hat es dann einmal einen Erdrutsch gegeben. Daraus ist jetzt Erlach entstanden, die Ortschaft in der Mitte. Und jetzt haben wir quasi zwei schöne getrennte Seen.
1: Sie sind ähnlich groß, kann man sagen.
0: Genau. Und natürlich, was darauf hindeutet, weil sie beide auf der gleichen Höhe sind. Erlach quasi die Erhöhung in der Mitte.
1: Wir haben uns ja sportlich ein Bike ausgeliehen, nicht irgendeins ein E-Bike. Ich dachte erst, wozu brauchen wir ein E-Bike? Aber es geht doch auf und ab und vor allem auch die Seeumrundung hier am Afritzer See. Die führt über eine hügelige Piste, die wirklich einige Auf- und Abstiege hat.
0: Macht für uns natürlich das Leben ein bisschen angenehmer. Geht natürlich auch mit einem normalen Mountainbike ohne Strom, aber dadurch wird es dann natürlich ein bisschen anstrengender.
1: Das ist was für die Sportlichen wie du, der das gewohnt ist.
0: Zum Beispiel. Haben aber trotzdem noch viele Gäste bei uns, die noch mit einem normalen Bike unterwegs sind. Aber der Trend geht natürlich ganz stark zum E-Bike. Wir haben bei vielen Hütten, bei vielen Gasthäusern E-Bike-Ladestationen.
1: Wir werden jetzt, Flo, den See umrunden und dann auf der Nordseite gewissermaßen dann auf einem ebenen Plateau zurückfahren.
0: Aber wir sind jetzt quasi auf der Südseite. Das ist eher so die Mountainbike-Teil von der Umrundung. Und jetzt bei der Umrundung werden wir auf der Nordseite entlangfahren. Da treffen wir dann auf den Gegentalradweg, der dann von Milstädter See oben bis runter zum Ossiacher See das Ganze verbindet. Und dann später wieder auf dem Trautalradweg führt.
1: Und dann treffen wir uns bei euch hier am See, auf der Sportalm.

0: Genau, bei uns bei der Sportschule, bei unserem Büro, wo dann auch die ganzen anderen Sportarten ausgeübt werden, die Segeln, Surfen, aber auch Tennis.
1: Ihr seid ja alle Sportskanonen, also du kommst aus dem Downhill-Bereich, andere aus dem Tennis. Ihr habt also alle eine gewisse sportliche Vorkenntnis, nicht nur, sondern auch eine Vorgeschichte.
0: Ja, in unserer Sportschule haben wir sehr viele Experten bzw. ehemalige Experten, Profis, sei es jetzt beim Tennis, beim Segeln, bei uns beim Radlfahren, überall quasi ist bei uns so der sportliche Background dahinter und das ist das, was uns verbindet, wo wir unsere Leistungen rausziehen.
1: Jetzt sind wir hier an eurem Strand wieder am Feldsee,
2: ja.
1: An eurem Sportstrand, Christian Bucherer, der Allrounder, also du machst Biken, du machst auch noch
2: Windsurfen, ein bisschen Segeln und vor allem auch ganz viel jetzt an dieses Wingfoilen.
1: Was ist Wingfoilen?
2: Wingfoilen, das hast du sicher schon mal gesehen, wo man mit diesem Schirm, ähnlich wie einem Kiteschirm, aber direkt in den Händen, ja, auf dem Brett steht, das, was sich aus dem Wasser hebt und man schwebt dann eigentlich übers Wasser, ohne Brettkontakt am Wasser.
1: Das habe ich mal in Asien gesehen, vor
2: ja,
1: über 10 Jahren,
2: ja,
1: in Myanmar.
2: Ja, genau.
1: Und dachte, das ist eine Kunstform, das sieht so künstlerisch aus.
2: Ist es auch, ja? Ist es auch, ja.
1: Man steht schräg, 40, 50 Grad, so der Schirm.
2: Ja, genau, das stimmt voll und ganz. Du hast ja gut zugeschaut.
1: Damals, ich dachte ja wirklich, das ist asiatische Akrobatik. Nein, das ist Wingfoilen.
2: Wingfoilen, genau. Und das wird gerade bei uns da auf den Kärntner Seen immer mehr, weil gerade so wie bei uns hier am Brennsee, wir haben bei schönem Wetter regelmäßig sehr gute Thermik. Das ist perfekt dafür.
1: Was ist dein Lieblingssport auf dem See?
2: Ah, definitiv das Wingfoilen.
1: Weil es jetzt im Trend ist oder weil es dich noch mehr anspornt?
2: Und dieses Gefühl, einfach übers Wasser zu schweben, vor allem auch schon bei etwas weniger Wind, wie du jetzt fürs Windsurfen brauchen würdest. Du deckst jeden Tag den Windbereich mehr oder weniger ab und kannst jeden Tag Spaß haben.
1: Wir sind jetzt an eurem Strand und sehen also schon die ersten Kids in Aktion auf dem Standard Paddle. Der Feldsee, wie tief ist er?
2: Die tiefste Stelle ist so um die 26 Meter.
1: Also nicht so tief wie der Millstätter See?
2: Ach, das geht sich nicht aus bei unserem kleinen See.
1: Aber es reicht auf jeden Fall, um voll diese viel zu machen. Ich bin ja eben mit dem Flo eine Runde um den Afritzer See gefahren.
2: Ja.
1: Ist ja so ähnlich. Siehst du einen Unterschied zwischen Afritzer See und Feldsee?
2: Ja und nein. Der Afritzer See ist sicher der ruhigere See, was jetzt die Sportarten anbelangt. Und der Brennsee ist doch eher so der Sportlersee, sage ich einmal.
1: Das alles macht ihr ja im Sommerhalbjahr. Ich weiß, die Erika drüben vom Hotel, die geht auch gerne Eisbaden, Kaltbaden.
2: Absolut nichts für mich.
1: Nicht, nein?
2: Nein, ich hasse kaltes Wasser. Da kriegst du mich nicht rein.
1: Bist du auch im Winter ein Skilehrer und bist dann auf der Piste?
2: Nein, nicht direkt. Ich habe einen Skiverleih in Bad Kleinkirchen oben.
1: Wenn man bei euch im Sommer kommen will, ihr bietet tagsüber diese Touren an, Halbtagstouren.
2: Genau.
1: Was wäre eine schöne Tour für einen Einstieg, wenn ich, so wie ich bin ja so ein Genussbiker, der eher im flachen Terrain, nicht mal mit Radhose, sondern mit Sportshorts fährt. Was wäre eine Einstiegssache, um schön vielleicht auf die Berge hoch zu radeln mit dem Mountainbike?
2: Klassikerrunde von uns aus hier aus Feld am See ist rauf in die Feldbahnalm.
1: Oft hört man, der Aufstieg ist okay, da kommt jeder hoch, aber eben das Abfahren erfordert dann doch mehr Konzentration, mehr Kraft, weil man doch mehr bremsen muss.
2: Ja.
1: Machst du auch die Erfahrung?
2: Ja, stimmt definitiv und genau deswegen unbedingt ein Techniktraining davor machen.
3: Diese Trainings gibt es jede Woche, also zum Start in den Urlaub ideal. 45 Kilometer Trails, 300 Kilometer Mountainbike-Strecken und rund 550 Kilometer ausgewiesene Routen für Genussbiker. Sie schlängeln sich durch diese Urlaubsregion. Manche der Touren lassen sich mit der Bergbahn bequem abkürzen, je nach Kondition. Mittendrin statt nur halb dabei. Die Radioreise immer an den schönsten Orten. Heute in Kärnten, Urlaub am See und auf den Bergen. Alexander Tauscher radelt um den Brennsee im Gegental. Der Brennsee, der wegen der Gemeinde auch Feldsee genannt wird, liegt zwischen den Hängen des Mirnock und des Wöllernernock. Der Mirnock liegt südlich des Sees, während die Hänge des Wöllernernocks steil zum See hinabfallen. Von einer Strandwiese aus schauen wir jetzt mal mit Erika Palle auf dieses Naturjuwel. Seit Jahrzehnten ist sie Gastgeberin im Brennseehof, dem Familien- und Sporthotel an diesem glasklaren Gewässer.
4: Wir liegen ja ganz idyllisch zwischen dem Mirnock und dem Wöllernernock. Der See hat Trinkwasserqualität, wunderbar zum Schwimmen. Im Winter tun wir drauf Eislaufen, auch was Besonderes. Und im Sommer viele Sportarten, weil wir haben ja direkt unsere Wassersportschule in der Anlage für Segeln, Surfen, Kajak, Stand-up-Paddeln, also Möglichkeiten ohne Ende. Und jetzt der Abend, was sehr schön ist bei uns, auch bei schönem Wetter, haben wir schönen thermischen Wind. Deshalb ist auch echt eine heiße Zeit, ist nie unangenehm, sondern immer noch Temperaturen, wo man auch noch Sport treiben kann.
1: Thermischer Wind heißt von den Bergen abfallende Winde?
4: Genau. Also das ist was Besonderes bei uns. Also man sagt, wir sind das windsicherste Revier von Kärnten, weil wir einfach diesen thermischen Wind haben, auch bei schönem Wetter. Deshalb haben wir auch diese Segel- und Surfschule auch direkt in der Anlage und die Leute können hier ja alles lernen auch. Für Erwachsene und für Kinder surfen, segeln, bis zum A-Schein bei Segeln. Und so 7-8-Jährige fangen dann an mit Segeln lernen, ein bisschen ältere dann mit Surfen lernen. Also das ist so auch unser Klientel, sind einfach Familien, die sehr sportlich sind und die auch den Urlaub nutzen wollen, ja, dass die Kinder auch was lernen und ihren Sport finden. Und das ist eine sehr tolle Sache. Gell?
1: Du sagtest eben schon, windsicherster See Kärntens, also wenn man es vergleicht mit Wörthersee, aber auch Farkersee, Klopainer See, Äußerer See. Hier ist der Wind garantiert für die, die segeln wollen.
4: Ja, genau. Es ist einfach regelmäßig Wind. Nicht nur, man vor Gewitter gibt es ja überall guten Wind, aber bei uns ist auch im Hochsommer, da ist einfach unten der thermische Wind nicht unangenehm, aber so, dass man auch das lernen kann und mal wirklich die Segel setzen kann. Und das, ja, schätzen natürlich unsere Gäste sehr.
1: Beginnen wir mal mit den Aktivitäten Kajak. Kajak ist ja etwas, was man vielleicht wirklich auf einem See probieren sollte, nicht auf einem offenen Meer, weil da kommt es ja auch ein wenig auf eine Balance an. Kann man hier ausleihen, dann quer über den See?
4: Ja, kann man wunderbar. Unser See ist zwar nicht besonders groß, aber bietet einfach so viele Möglichkeiten.
1: Segeln auch von euch einmal quer über den See. Wann ist da die beste Zeit? Am späteren Nachmittag vom Wind her?
4: Ja, vom Wind her ist eher der Nachmittag. Wir bieten aber auch zum Beispiel so Family-Segeln an, mal mit Segeln, mit Begleitung, mit der ganzen Familie, was auch ganz gut ankommt.
1: Windsurfen ist natürlich auch mit Wind verbunden, ist vielleicht nochmal eine Spur sportlicher?
4: Ist etwas sportlicher, auch für Große und für Kleine, auch für Kinder. Und da hatten wir auch jetzt mal eine Meisterschaft. Das ist dann ganz toll, wenn dann die Burschen da springen und über den See fast fliegen, ist das ganz eine tolle Sache, ja.
1: Immer mehr in Mode ist natürlich Stand-up Paddling, selbst auf Meeren inzwischen schon. Hier auf dem See, glaube ich, wenn es einigermaßen ruhig ist, so wie heute, kann es jeder auch mal üben.
4: Kann jeder üben. Wir haben auch viele Gäste, die nehmen ihr Stand-up Paddle mit, können das hier dann parken und jederzeit nehmen.
1: Und auch Angeln ist bei euch im Angebot. Jetzt ist die Frage, kann jeder einfach die Angelroute reinhalten? Sicher nicht, da braucht man sicher einen Anglerschein und ein Zertifikat dementsprechend.
4: Wir haben hier im Ort unsere Fischzucht, die ist eben da verantwortlich. Da kriegt man hier eine Fischerkarte, aber wir bieten an kostenlos die Ruderboote, die kann man sich da nehmen. Und wir haben auch noch einen eigenen Strand draußen, wo angeln können, das ist was ganz beliebt ist, auch für Kinder. Und wir bieten dann das auch an, dass wir denen das zubereiten. Oder sie können sich auch die Fische mit nach Hause nehmen und so. Das ist auch sehr beliebt.
1: Was fischt man hier, wenn man erfolgreich fischt?
4: Forelle, Hecht, voilà. Dann gibt es hier den Kärntner Lachsen. Das ist ein Fisch, den es nur hier gibt. Das ist eine alte Forellensorte. Und die Leute fischen auch einiges. Es ist guter Besatz hier und wird einiges gefischt.
1: Und drüben am Millstätter See, die Rheinanke.
4: Die Rheinanke, die haben sie hier auch. Aber da ist hauptsächlich der Millstätter See auch bekannt für Rheinanke. Ja. Auch wir in unserer Hotelküche bieten möglichst immer heimischen Fisch. Und das kommt sehr gut an, weil die Leute einfach wissen wollen, wo kommen die Lebensmittel her. Genau, heute haben wir zum Beispiel Rheinanke. Ja, aus dem See.
1: Da fühlt man sich fast wie in der K&K-Zeit, weil damals waren die ja beliebt gewesen und wurden nach Wien, nach München auch geliefert.
4: Genau, dass man ordentlichen Fisch hat und nicht irgendein von Zeug von weiß Gott woher. Da legen wir sehr viel Wert in unserer Küche auf Regionalität.
1: Fisch aus der Region, aus den Seen ist ein Thema, aber eben nicht nur Fisch. Das schlängelt sich weiter zu Fleisch, zu Brot, zu Käse bei euch.
4: Bauern, die hier Rinder, Schafe, Schweine, wo wir auch viel Wert legen, das hier alles regional zu kaufen. Und natürlich auch die ganzen Milchprodukte. Wir haben ja unser Geschäft Kaslaben in Radentein, wo wir auch die Heumilchbutter, den eigenen Käse und Brot hier von einer Bäuerin kaufen, um einfach den Gästen den Geschmack von Kärnten zu geben.
1: Und das schmeckt man auch. Nicht nur, dass man sagt, man hat aus der Region und spart sich die langen Transportwege. Würdest du auch sagen, man schmeckt das auch, wenn etwas frisch hier aus der Region ist?
4: Na, auf jeden Fall. Übrigens betreibe ich auch selber einen Permakulturgarten und auch jetzt die ganzen Salate kommen nur aus dem eigenen Garten. Also, weil ich selber als Großmutter von 7 Enkelkindern sehr viel Wert lege auf gute Ernährung.
3: Einen besonders engagierten und innovativen Bergbauern aus dieser Region treffen wir später. Hier in der Sendung, die auch immer versucht, beste Qualität zu liefern. Nur Gesundes fürs Ohr. Wir machen heute Urlaub im Süden, und zwar im Süden der Alpen, dort, wo es bereits nach Italien und Slowenien riecht. Die Radioreise mit Alexander Tauscher aus Kärnten. Die Urlaubsregion Millstätter See, Bad Kleinkirchheim-Nockberge verbindet die Leichtigkeit der Seen mit der Kraft der Berge und der wohltuenden Wärme ihrer Thermen. Bad Kleinkirchheim bietet Bikern den längsten Flow-Country-Trail Europas und 2 Thermen. Und im UNESCO-Biosphärenpark Kärntner-Nockberge öffnen sich sanfte Gipfel, Zirbenwälder und stille Naturplätze. Gerade auch in der Sommerhitze sind diese Berge ein idealer Ort zum Durchatmen und Entschleunigen. Oberhalb von St. Oswald starten wir nun zu einer kleinen Wanderung mit Markus Böheim. Er ist Ranger in diesem Biosphärenpark.
5: Nockberge, Nock heißt übersetzt begrünte Bergkuppe aus dem Althochdeutschen. Hochdeutschen. Und der große Rosenock, unser höchster Berg im Biosphärenpark, ist 2440 Meter hoch. Das heißt, wir sind Mittelgebirge und da ist es eigentlich für jeden Menschen leicht erwanderbar, aber jede Rose lacht dich an, bevor sie sticht, gell? Auch unsere Berge. Und dann kommt natürlich der kleine Rosenock, dann das Kalkgebirge, die Zunderwand mit dem Predigerstuhl und dann wäre noch der kleine Pfannock, der große Pfannock, was wir von uns aus jetzt sehen. Und ein bisschen weiter herüben ist dann vor uns direkt der Malnock.
1: Das Charakteristische sind ja diese grünen Hügel, nicht bewaldet. Manche erinnert es an Schottland, an die Highlands, manche auch an andere Regionen. Man fragt sich, warum sie nicht bewaldet sind und vor allem, wie das Charakteristische kam.
5: Das Charakteristische der Berge jetzt, die sind circa vor 60 Millionen Jahren stehen geblieben in der Hebung. Das begründet auch das Mittelgebirge. Vor 1000 Jahren circa, muss ich sagen, waren die Berge aber bewaldet. Und dort circa hat das Urbarmachen begonnen. Die Menschen haben das Holz vom Berg nach unten, die Kahlschläge gemacht. Im 12. Jahrhundert war ich Backlernkirchheim urbar gemacht und der Wald war auch sehr weit herunter, schon fast 1500 Meter. Und dann St. Oswald hat man urbar gemacht, war im 13., 14. Jahrhundert. Und da ist so viel Holz verbraucht worden, auch für Eisengewinnung, für Stollenstützen und so weiter und so fort. Aber einen Vorteil hat es dann gebracht, die Almen sind entstanden. Und so konnten die Bauern damals ihr Vieh auf die Alm treiben, hatten im Sommer dann weniger Arbeit unten und die Kühe haben da herum das beste Futter.
1: Aber eben auch die Wanderwege verlaufen schön, wir haben diesen kalkartigen Boden.
5: Im Prinzip haben wir zwei Gesteinsarten, das eine ist der Kalk und das andere ist das Altkristallin. Und dieser Kalkbereich, wo wir uns jetzt gerade befinden, ist ganz wichtig für unser Thermalwasser in Backlernkirchheim. Es ist bis zu 3 Kilometer breit von Norden nach Süden und da versickert das Wasser. Und in Backlernkirchheim gibt es einen Platz, da steht auch eine Kirche drauf, wo die erste Quelle zum Vorschein kam. Und man sagt, der erste Badegast war ein Bayer, das Geschlecht der Aribonen. Diese Brüder, die zwei, die mussten flüchten. Und der eine Bruder ist eben im jetziges Kirchheim gekommen und hat im tiefen Wald kam Wasser aus dem Boden und mit dem hat er seine Wunden gereinigt und es hat ihm so gut getan, dass er jeden Tag hinkommen ist und deswegen ist er inoffiziell der erste Badegast Backlernkirchheims in den Ockbergen. Ja.
1: Und das war dann der Beginn des Wellness-Tourismus hier in der Region?
5: Ja, 500 Jahre später ist das Badhaus gebaut worden und da begann dann wirklich für die Kärntner und die Menschen, die sich leisten konnten, das Baden im Thermalwasser.
1: Ist man damals auch schon hier auf die Berge gestiegen, wie wir es jetzt getan haben, wobei wir mit dem Gondellift hochgefahren sind?
5: Ja. Die Menschen früher sind eigentlich nur vereinzelt, die sich dafür interessiert haben, auf den Berg gegangen. Die Bauern, die sind schon immer dann da gewesen. Eben durch das Holz herunterholen und eben das Weidevieh besuchen.
1: Man soll ja immer wieder auch schauen, was links und rechts des Wanderweges ist. Das sind kleine Blüten. Du hast mir eben auch eine besondere Blüte gezeigt, die braun ist und nach Kakao riecht. Und wenn man zu stark riecht, dann hat sie wiederum einen sehr starken Effekt, kann sogar Nasenbluten verursachen.
5: Dieses Pflänzchen, das ist das Kohlrösen, eine Orchideenart. Und die ist so lieblich und fein und klein. Man könnte sie fast übersehen, wenn man sie nicht kennt. Aber wenn man eine Blume sieht, vor allem das Kohlrösen, muss man auf die Knie gehen und daran riechen. Und da, so wie du gesagt hast, ist eben dieser schokolade-vanillige Duft ganz zart dabei. Und wenn man ganz intensiv riecht, ist die Überlieferung, dann kann man Nasenbluten bekommen. Deswegen hat es auch den Zweitnamen Blutströpfchen.
1: Und dann gibt es ja noch etwas von der Farbe her lila, aber es ist nicht der Enzian, aber auch typisch für die Nockberge.
5: Es gibt viele lilafarbene Blumen, wenn ich jetzt Glockenblumen hernehme oder eine Teufelskralle, die gehört auch zu der Familie der Glockenblumen. Und wir sind ja doch schon in einer für die Nockberge hohen Höhe auf 2000 Meter. Und die Blütenblätter schauen aus wie so kleine Stacheln, könnte man sagen, aber das ist ein eingerolltes Blatt. Und wenn du siehst, dass die Pflanze angepasst hat, ist das eine Schutzform gegen das Verdunsten und gegen die UV-Strahlung. Da, wo wir uns jetzt befinden, dieser Weg ist eben dem Speik gewidmet, eine kleine unscheinbare Pflanze, ein Baldriangewächs. Und auch Kleopatra hat schon vor 2500 Jahren das Öl, das man aus der Wurzel gewinnt, für sich, für die Körperpflege verwendet.
1: Wir bewegen uns ja im Biosphärenpark. Da fragt man sich, ist es ein Naturpark, ist es ein Naturschutzgebiet? Was darf man hier, was darf man nicht?
5: Schutzgebiete sind ja deswegen da, damit man nicht alles macht. Und beim Nationalpark ist es so, du musst mindestens 75% Kernzone oder Naturzone zusammenhängend haben. Der Biosphärenpark, und da muss die Naturzone Minimum 5% betragen, aber die muss nicht zusammenhängen. Und der Naturpark, Mensch soll die Natur nützen, aber auch schützen.
1: Für den Wanderer wichtig zu wissen, darf er abseits des Weges mal sich auf die Wiese setzen? Darf er sich eine Blüte rupfen oder nicht? Wir haben ja auch viele Kinder, wir hören es im Hintergrund, die neigen oft dazu auch ein wenig zu trollen und zu spielen auf den Wiesen.
5: Es ist ein wunderbares Schauen, wenn man Familien mit Kindern sieht. Wir arbeiten sehr viel mit Schulen zusammen. Eine Geschichte ist ganz wichtig, dass wir den Kindern auch näher bringen, dass man nicht alles abreißen soll, weil es gibt ja komplett geschützte Pflanzen. Heute kann man alles fotografieren und da hat man für die Ewigkeit die Pflanze zu Hause. Das Abreißen, das tut mir immer ein bisschen weh, weil sie schmeißen es dann weg.
6: Sag mir, wo die Blumen sind, wo sind sie geblieben?
3: Diese Frage müsste man sich dann stellen, wenn man eben nicht auf den Rat des Rangers hört. 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Das ist die Radioreise mit Alexander Tauscher aus dem sonnigen Kärnten. Erlebnisse heute zwischen Berg und See. Durch die Urlaubsregion Millstätter See, Bad Kleinkirchheim-Nockberge verläuft der Sentiero dell'Amore, übersetzt der Liebesweg. Er ist ein Teil des Alpe Adria Trails, der ja von Österreich über Slowenien bis nach Italien führt. Daher ist eben der Liebesweg auch italienisch benannt als Sentiero dell'Amore. Er beginnt auf einer Alm vor der wohlklingenden Alexanderhütte und führt dann vorbei an erotisch inspirierenden Orten über die Alm, auf der ja es kaum eine Sünde geben soll, heißt es ja. Paare und solche, die es gern werden wollen, die gehen am Weg Sentiero dell'Amore den Geheimnissen der Partnerschaft auf den Grund. Wir gehen nun den Geheimnissen der naturwissenschaftlichen Fragen auf den Grund, gemeinsam mit dem Nationalpark-Ranger Markus Böheim.
5: Ein Ranger im Biosphärenpark hat zwei Aufgaben. Das erste ist Gästebetreuung, Schneeschuhwanderung zum Beispiel oder unsere Kräuterwanderung oder großen Wanderungen. Und das zweite ist, wir sind in den Schulen und wir bringen von der ersten Volksschule bis zur achten Schule Ihnen den Biosphärenpark in die Schule oder danach kommen dann die Schulen zu uns, machen Projekttage. Also ich sage zu den Schülern, Schülerinnen immer, wenn ihr in den Ferien sagt, mir ist langweilig, dann schaut mal hinaus, was da alles vor eurer Haustüre ist, weil das ist ein Paradies, was wir bei uns in Kärnten haben und bei uns in den Nockbergen generell.
1: Dann kommen zwar sicher alle mit ihrem Smartphone, aber irgendwann legen sie es zur Seite und schauen mit ihren tatsächlichen Augen in die Natur.
5: Ich lege mich dann ganz provokant auch hin, schau, was ist jetzt da am Boden für eine Pflanze oder vielleicht ein Insekt. Und wenn du am Boden liegst, du siehst so vieles auf einem Fleck und das ist eben das Wunder der Natur. Und das ist nicht KI, sondern das NI, natürliche Intelligenz.
1: Wenn wir uns nach Süden jetzt drehen, gedanklich, haben wir einen weiteren Gebirgszug vor uns und können weitere zwei Länder sehen. Wir schauen bis nach Slowenien und bis nach Italien.
5: Und wenn man so jetzt die italienischen Berge sieht, die Julischen Alpen zum Beispiel, davor die Karawanken oder die Gailtaler Alpen, fährt man runter und wenn man so ein Wetter, wie wir jetzt haben, bleibst gleich beim See stehen und machst dann ein Köpfle ins Wasser hinein, eine Abkühlung holen. Und wenn du Lust hast, fährst du nach Italien. In kurzer Zeit, da hast du ja schon wieder ein ganz anderes Urlaubsflair und die Menschen haben so viele Varianten, die sie machen können.
1: Ihr seid in knapp 3 Stunden in Grado an der italienischen Mittelmeerküste. Man sieht aber auch schon den Triglav, den höchsten Berg Sloweniens.
5: Bei uns sagt man grüne Insel im steinernen Meer zu den Nocken. Und wenn man jetzt die Julischen Alpen sieht oder die Karawanken, dann versteht man das, weil die sind ja nicht begrünt, sondern sind ja eher ein schrofferes Gebirge. Da drüben überlegst du mehrmals, ob du auf den Berg raufgehen willst. Vor allem Triglav, der ist auch nicht so einfach, der Berg oder Mangat auf der italienischen Seite. Und bei den Nocken, da schaust du drauf und wenn du ein bisschen Kondition mitbringst, ist kein Berg bei uns ein Problem. Also wenn man wirklich weit wandern möchte, wir haben den Nockberge-Trail, der hat 8 Etappen und da geht man dann vom Katschberg eben durch die Nockberge durch, kommt noch weitere Folge, Bad Kleinkirchheim, Millstätter Alpe und der Schlusspunkt ist Seebohne. Und der zweite Weitwanderweg, der heißt der Alpe Adria Trail, da machst du es ca. 690 Kilometer vom Glockner beginnend, Kaiser-Franz-Josefs-Höhe, über die Tauern, dann Millstätter Alpe, Nockberge, Slowenien und der Schlusspunkt wäre dann Muccia, das wäre die letzte Stadt nach Triest. Und dann haben wir selbst auch noch Ganztageswanderung. Für mich ist nicht wichtig, dass man schnell geht, sondern sicher ankommt, weil eines darf man nie vergessen, nicht der Berg ist das Ziel, sondern der Parkplatz ist das Ziel, um wieder gesund zurückzukommen. Und man soll sich nicht übernehmen.
1: Und dazu neigt es vielleicht auch, ja, weil es sieht alles sehr lieblich aus, die Wege hier, sie gehen hoch, aber es kann täuschen.
5: Eine Täuschung bei uns ist eben die, es wirkt alles sehr nahe, aber wenn du dann bei uns mal rum bist, musst du runtergehen, raufgehen und etc. Und dann kommen wir es drauf, ist doch weit weg. Die Menschen haben immer so im Kopf, ich muss dorthin. Wo wir jetzt sitzen dürfen, Alex, das ist heute unser Gipfel. Ich brauche kein Gipfelkreuz. Wenn mir ein Platz gefällt, dann bleibe ich da und genieße das.
1: Und so einen Platz haben wir jetzt hier mit der Aussicht eben auf die weiteren Nockberge, zumal wir auch in der Höhe etwas dann weniger Sauerstoff haben. Also das Wandern fällt ja auch etwas schwieriger auf einer gewissen Höhe, selbst wenn es nur kleinere Auf- und Abstiege sind.
5: Zwischen 1500 und 2500 Meter nimmt der Sauerstoffgehalt um 1% ab. Und wenn man jetzt nicht so der geübte Geher ist, dann merkt man das gleich mal. Vor allem, wenn ich jetzt mit der Gondel raufkomme, Da geht es einmal gemütlich hinunter ein bisschen und dann fängt es langsam an zum Steigen. Und dann merkst du selbst, aha, und da kann ich nur einen Tipp geben, die Menschen tun immer Pressatmen. So als Läufer, der ich auch bin, zweimal kräftig einatmen und dreimal ausatmen kräftig. Dann geht die schmutzige Luft hinaus und das Blut wird mit Sauerstoff gefüllt. Und dann fühlt man sich viel wohler.
1: Das ist der eine Tipp. Ein anderer wichtiger ist ein Thema Sonnenschutz, wenn wir an so einem heißen, sonnigen Tag wie heute unterwegs sind. Ich habe jetzt kurze Sportshorts und Tanktop. Das ist zwar sportlich, aber nicht so ideal für die Berge.
5: Kopfbedeckung, Sonnenbrille. Manche Eltern mögen ihre Kinder nicht, weil sie tragen Brillen, die Kinder tragen keine Sonnenbrillen. Und dann Sonnenschutzfaktor 50, alles andere kann man vergessen. Und das muss man sich dann wirklich gut einschmieren. Weil am Meer schmieren sich alle gut ein. Aber am Berg, glauben sie immer, ist kühler, brauchen sie nicht. Aber die UV-Strahlung ist herum ganz extrem. Gell?
1: Und Sonnenbrille ist ja nicht nur ein Modeaccessoire, das manche auch bei bewölktem Himmel tragen, hier braucht man es.
5: Ob die Sonne scheint oder ob Bewölkung ist, die UV-Strahlung ist immer da.
1: Du bist ja jemand, der jeden Tag mit offenen Augen durch die Landschaft geht. Also du lebst mit der Natur, du bist wie wir alle Teil der Natur, aber du schaust da sicher mit einem besonderen Auge nochmal drauf.
5: Wenn man Ranger sein darf, ich müsste einer der glücklichsten Menschen der Welt sein, weil hier leben zu dürfen, in den Nockbergen, im Biosphärenpark und hier arbeiten zu dürfen auch noch. Wenn ich jammern anfangen sollte, zieh mich fest am Ohr.
1: Noch jammerst du nicht, noch
5: lächelst du. Nein, man nennt das Arbeit. Für mich ist das größte Vergnügen im Prinzip.
1: Ich wünsche dir noch ganz viele glückliche Besucher, die du führen kannst und dass du auch selber immer noch die Begeisterung behältst für diese Landschaft.
5: Alex, für mich mache ich mir da keine Sorgen. Es ist wirklich ein großes Privileg, das erleben zu dürfen, Tag für Tag. Die Woche hat nicht nur 2 Tage, sondern 7 Tage. Nicht nur Samstag, Sonntag. Man kann jeden Tag lächeln.
3: Übrigens, ein Lächeln kostet nichts. Bei uns gibt es später Kulinarik am See, Fisch und Käse, hier in der Sendung, die stets ein Genuss ist. Wie immer an dieser Stelle, auf Weiterhören. Richtet auf eure Lauscher, denn hier spricht der Tauscher. Der Alexander grüßt sie alle miteinander und wünscht auf diese Weise eine schöne Radioreise. Heute Urlaub zwischen Millstädter See, Bad Kleinkirchheim und den Nockbergen. Der Millstädter See versprüht noch so einen Hauch dieser alten K&K-Zeit. Das lässt sich in der Architektur ablesen, aber vor allem auch in den kulinarischen Geschichten ableiten. Vom Millstädter See aus wurden nämlich einst die Fische bis an den Kaiserhof nach Wien oder auch in die Residenz nach München geliefert. Inzwischen hatten sich 3 der Nachfahren zu den sogenannten Rheinankernwirten zusammengeschlossen. Sie bewirtschaften seit Generationen diese Seelehen und erzählen bei diesen Tafeln von der Zeit der Benediktiner, als die Fischerei am Millstädter See einst kultiviert wurde. Und davon erzählt auch Gottlieb Strobel seinen Gästen bei einer Runde auf dem Wasser. Ich habe ihn einmal bei einer Tour begleitet, in der Stille des Morgens, sehr zeitig früh, als er seinen kleinen Kahn über den spiegelglatten Millstädter See schipperte.
7: Wie schön das ist, zur frühen Stunde, wo der See noch eigentlich unberührt ist. Ein paar Fischer vielleicht. Ansonsten ist ja kaum jemand am See und das genießt man einfach. Diese Ruhe, wenn man dann so mit dem See hinauskommt, mit den Ruderbooten, wir rudern ja alle, die Leute selber, gell? 2 und 2 in einem Boot, das ist so die Aufteilung. Ja, und dann geht es von Nordufer über den See rüber ans Südufer. Das ist da 1 Kilometer breit, also eine zumutbare Distanz, so dass man mit ein bisschen Erzählen, mit ein bisschen Pausen machen, also wirklich eine beschauliche, schöne Ruderpartie zur frühen Stunde. Man muss halt bereit sein, ein bisschen früher aufzustehen. Das ist im Urlaub vielleicht nicht fürs Erste, aber wenn die Leute dann da sind, ich merke das, sie freuen sich.
1: Kann man dann später nicht wiederholen, mittags, nachmittags, ist eine andere Stimmung dann.
7: Genau, ja. Es hat seinen ganz besonderen Grund. Und wir sind gegen 10 Uhr wieder zurück. Und dann ist eigentlich so, dass der Betrieb am See auch beginnt. Fängt der Linienschifffahrt an zu fahren, andere Boote. Es kommt Betrieb auf, alles zu seiner Zeit. Rudern tun wir in der Früh.
1: Weil der Mensch früh noch am meisten von der Stimmung aufnehmen kann, weil er noch so offen ist, vom Geist, vom Körper her?
7: Ganz bestimmt ist das so. In der Früh sind wir alle mit einer gewissen Erwartungshaltung. Ja? Was bringt der Tag, wenn die Leute dann kommen? Und es ist einmal klargestellt, wir wandern nicht irgendwo dem Ufer entlang, sondern wir wandern mit den Booten, wir rudern über den See. Und das ist zu dieser Stunde einfach herrlich.
1: Das ist ja Buchtenwandern, das heißt, du fährst dann rüber mit den Teilnehmern auf die Südseite und dann fahrt ihr in so kleine Buchten rein. Was erzählst du dann, was sieht man dann?
7: Ich stelle den Leuten halt auch unsere Region vor. Wie groß ist der See, wie tief ist der See, welche Wasserqualität haben wir, was sind das für Berge, die uns rundum... Also ich bin ein bisschen ein Reiseführer.
1: Du bist ja hier aufgewachsen, also bist einer vom See.
7: Ich bin also tatsächlich hier im Ort geboren. Meine Familie, Eltern, Großeltern haben schon mit Booten zu tun gehabt und schon eben seit 1920er Jahren kleinen Bootsverleih. Und der Vater hat schon ein bisschen erweitert und ich habe dann halt überhaupt meine Existenz in der Richtung mit Wassersport, auch mit Segelschule, mit Surfschule und also einfach erweitert. Und es war immer Wasser und Boote in meinem Leben.
8: Oh, Nixe vom Millstätter See, deine Schönheit ist ein Traum.
7: Auf der Mitte des Sees, da haben wir so 100 bis 120 Meter Wassertiefe. Die tiefsten Stellen Mischeter See sind im Osten, da geht es so an die 145 Meter. Tiefster See in Kärnten. Und das bei super gutem Wasser. Also wir haben ja eine Wasserqualität, man sieht es ja schon so, wenn man reinschaut, aber die Wasserqualität ist in der Wertung von Trinkwasser, ist ja unglaublich eigentlich.
3: Ja, an anderen Orten dieser Welt würde man dieses Paradies gar nicht begreifen können. Da würde man den See sicher leer trinken. So kostbar ist dieses kühle, klare Nass des Millstätter Sees. In seiner Pension zeigte mir Gottlieb ein Foto von einem kapitalen Fisch, den er einst hier im Netz mal hatte. 2 Meter groß, aber keine Bange, beim Baden werden solche Fische nicht auftauchen, denn die tauchen schnell ab in die Tiefen dieses wirklich sehr tiefen, dieses tiefsten Kärntner Sees. Wir entdecken die Welt mit den Ohren, fangen die Eindrücke im Mikrofon ein und das Ergebnis, das lässt sich hören, in Form der Radioreise mit Alexander Tauscher. Die Kärntner Seen, sie versprühen ja einen leicht mediterranen Hauch, aber ich habe einen Ort entdeckt, in dem Fernostgefühl aufkommt. In Seeboden am Millstätter See liegt nämlich das größte Bonsai-Museum Europas als größte Sammlung von Bonsai-Bäumen außerhalb Japans. Auf mehr als 10.000 Quadratmetern werden hier kleine und große Bonsai-Bäume gepflegt. Dafür hatte Günter Klosch ein grünes, ruhiges, idyllisches Refugium geschaffen. Es ist ein terrassenförmiger Garten mit einem kleinen Bach und auch einem Teich mit japanischen Fischen. Das Wasser ist plätschert ab und zu und man sieht auch, wie diese frisch gewässerten Bonsai-Bäume in der Sonne glänzen. Man könnte denken, Günter habe sich auf einer Japan-Reise in diese Bonsai-Bäume verliebt. Aber es wäre genau umgekehrt gewesen, denn erst war die Liebe zu den Bonsai-Bäumen und später kamen die Reisen nach Japan. Mitten in diesem Garten arbeitet eine echte Japanerin, Tamaka Murakami. Sie hatte sich bei einem Urlaub wiederum in diese Region des Millstätter Sees verliebt und vor allem auch in einen Kärntner Mann, wie sie uns erzählt.
9: Konnichiwa, watashi wa Tomoko to moushimasu. Nihon kara yatte kimashita.
10: Das heißt?
9: Ich bin Tomoko, ich komme aus Japan.
10: Woher aus Japan kommen Sie?
9: Ich komme aus Osaka.
10: Wie hat Sie der Weg hierher verschlagen? Aus Osaka in den Millstätter See?
9: Lange Geschichte.
10: Ab wann Sie zu Besuch hier? Hatten Sie Urlaub hier gemacht?
9: Genau, ja, so der auf Urlaub und so da geblieben sozusagen. Ja, das hat mir so gefallen.
10: Was hat Ihnen hier mehr gefallen als in Japan? Die Ruhe vielleicht? Osaka ist, ich war noch nie da gewesen, ja, genau. Eine also große Stadt.
9: Natur. Ja, so viel Natur, ja, viele Seen und Berge und so. Das fehlt in eine große Stadt. Und da war in Osaka nur viele Leute.
10: Schlechte Luft auch wahrscheinlich in Osaka.
9: Also nicht immer, aber immer mehr los, viele Menschen und also keine Ruhe. Das war rein Zufall. Ja, ich habe so gesehen, dass es ein Bonsai-Museum gibt. Ich bin besuchen gekommen hier, das erste Mal. Dann habe ich ja Günther kennengelernt.
10: Und Sie schauen, dass hier wirklich die Bonsai-Bäume so gepflegt werden, wie es sich gehört in Japan?
9: Ja, ich habe so vorher in Japan nie mit Bonsai zu tun gehabt. Also das erste Mal hier, sozusagen von Günther, habe ich viel gelernt über Bonsai.
11: Ja, für den Europäer gibt es noch keine Tradition bei diesen Bäumen. Und wir Europäer konzentrieren uns auf diesen Baum. Also die Betrachtung des Baumes, das Arbeit mit diesem Baum, das ist für uns Europäer Ausgleich. Das ist Hobby. Es gibt bei diesen Bäumen aber eine tiefere Bedeutung. Und diese tiefere Bedeutung ist Leben. Und dieser Baum, dieser 80-jährige Baum oder 100-jährige Baum, transportiert Geschichte. Und zwar die Geschichte der Personen, die mit diesem Baum in der vorherigen Generation gearbeitet haben. Und das ist eigentlich ein bisschen Philosophie, das ist etwas Spezielles. Und diese Spezielle wird in Japan vor der Pflege des Baumes gestellt. Und in Europa ist es noch ein bisschen umgekehrt. Da ist zuerst der Baum und dann der Mensch, aber in Japan zuerst der Mensch und dann der Baum. Speziell bei diesen Bäumen ist man zwar rechtsmäßiger Besitzer dieser Bäume, aber in der Realität ist man eben maximal erster Diener. Weil diese Bäume verlangen ja von uns unsere Aufmerksamkeit. Und diese Aufmerksamkeit heißt dienen. Wir arbeiten da in diesem Bonsai-Museum auch mit japanischer Kultur und Tradition. Wir arbeiten in erster Linie mit diesen Bäumen, also mit Bonsai. Und da bieten wir eben auch eine kulinarische Besonderheit an.
10: Die Bonsai-Tafel, die österreichische Küche und die japanische sind fast identisch. Kann man sich kaum vorstellen.
11: Die Küche in Österreich und in Japan, es gibt verschiedene Gerichte, die in Japan und in Österreich oder in Europa fast gleich sind. Das sind viele Gerichte mit Kraut, mit Gemüse speziell. Und da gibt es eben auch in Kärnten Gerichte, die fast dem Gericht in Japan entsprechen. Und die japanische Küche ist es aufgebaut auf sehr viel Gemüse, sehr viel Früchten und auf ganz wenig Fleisch. Und das ist eben die Besonderheit dieser japanischen Küche, mit Gemüse, mit vegetarisch und mit Fisch an und für sie zu arbeiten.
10: Die japanische Küche ist mehr als nur Sushi eben.
11: Ja, japanische Küche ist viel, viel mehr als wie Sushi, aber nur wir Europäer kennen halt von Japan Sushi, das ist bekannt, dann kennt man diesen Kugelfisch, das hat man irgendwann einmal gehört. Aber diese japanische Küche, speziell diese ländliche Küche, ist außerordentlich vielfältig, weil alles, was im Garten wächst, wird in der Küche verwendet. Man muss das vergleichen, also die österreichische Küche, das besteht nicht nur aus Wiener Schnitzel oder die deutsche Küche ist nicht unbedingt nur Weißwurst, sondern es gibt eine Vielfalt.
10: Sorgen Sie auch bei der kulinarischen Tafel dafür, dass es dann auch japanisches Essen gibt?
9: Ja, das gibt es, also japanisches Essen, aber nicht das nur Sushi, die jeder kennt, gibt es andere Hausmannskost in Japan.
10: Was zum Beispiel?
9: Zum Beispiel so Eintopf, gutes Fleischbällchen drinnen.
10: Vermissen Sie irgendwas an Japan hier?
9: Ja, das Essen, ab und zu mal. Das ist ein ganz anderer Land, ja, Japan und also Österreich. Und also beides hat das eine gute...
10: Das ist so schwierig. Es sind überall freundliche Menschen in Österreich wie in Japan.
9: Ja.
3: Zu Gast im Bonsai-Garten mit seinen mehr als 3000 Bäumen. Darunter sind 120 verschiedene Sorten und Varianten, verteilt wiederum auf 10 einzelne kleinere Gärten, die nach japanischem Vorbild angelegt wurden. Übrigens steht Bonsai für Baum der Schale. Er verkörpert in Japan die tiefe fernöstliche Philosophie der Harmonie zwischen Mensch, Natur und Kosmos. Und in Japan sagt man auch, so ein Baum symbolisiert Geduld, Ausgeglichenheit und die Schönheit der Vergänglichkeit. Hier ist Rias, Reise in Austrias Süden. Aus Kärnten, Alexander Tauscher mit der Radioreise. Manchmal kann der Süden auch eine Abkühlung bedeuten. Gerade im Hochsommer, wenn Großstädte und ganze Landstriche unter der Hitzeglocke schwitzen, ist in den Bergen so ein wenig Abkühlung geboten. In der Region Millstädter See, Bad Kleinkirchheim-Nockberge sind das jene Plätze, die die Einheimischen seit jeher aufsuchen, wenn es heiß wird. Es sind kühle Schluchten, schattige Wälder, klare Seen, sanfte Höhenlagen und auch Plätze, an denen weniger Programm eben mehr Erholung bedeutet. Marilin Granich von der Tourismusorganisation dieser Region, sie spricht von dem, wie man es heute im modernen Österreich nennt, Coolcation. Ja, von einem Trend und auch dem Trend zum sogenannten Slow Travel.
12: Wir befinden uns gerade im schönen Millstatt. Wir sitzen da direkt am Ufer des Millstädter Sees und schauen da gerade raus. Das Wasser glitzert wunderschön in der Sonne. Es ist ein perfekter Badetag. Es ist der zweitgrößte See Kärntens nach dem Wörthersee, aber der tiefste See Kärntens mit 141 Meter.
10: Er ist auch natürlich verbaut, weil es ja Privatzugänge gibt und Villen, aber hat auch öffentliche Bereiche.
12: Genau, es gibt etliche Strandbäder. Die Südseite des Millstädter Sees ist nicht bebaut. Das ist wirklich ein wunderschöner Ort zum Spazierengehen, für Radfahrtouren. Da ist man wirklich vom Schatten des Waldes geschützt von der Sonne und hat im Sommer somit auch eine schöne Abkühlung.
10: Gibt es hier Motorschifffahrt im Gegensatz beispielsweise zum Brennsee?
12: Ja, wir haben tatsächlich ein paar Linienschiffe, die verschiedene Stationen anfahren über den Millstädter See. Da zum Beispiel, wenn man die ganze Fahrradtour um den Millstädter See nicht machen möchte, kann man das auch mit einem Boot zum Beispiel abkürzen.
10: Wir wollen ja mit dir auch reden über coole, wie man so schön sagt, im Altdeutschen kühle Orte an heißen Sommertagen. Und da bietet sich ja natürlich der Millstädter See an, gerade auch in solchen schattigen Orten, wie wir hier haben. Aber es gibt noch weitere, gleich hier in der Nähe beispielsweise das Stift hier in Millstadt, wenn man durch den Kreuzgang läuft, durch den Alten.
12: Das Stift ist ein sehr besonderer kultureller Ort für uns da, zählt eines zu den bedeutsamsten Stiften und Stiftskirchen in ganz Kärnten, wurde 1070 errichtet, also hat geschichtlich eine große Bedeutung für die Region. Und da gibt es auch immer wieder ganz tolle Kunstausstellungen. Und ganz in der Nähe vom Stift gibt es auch eine Schlucht, die Millstädter Schlucht und den Schluchtweg. Und dort findet man ganz eine besondere Abkühlung im Sommer, kann man ein bisschen bergauf gehen und dort findet man etliche Wasserfälle, wo man sich auch an den Beinen ein bisschen abkühlen kann. Also wirklich perfekt für einen heißen Sommertag.
1: Und auch die Granatschlucht ist ein weiterer cooler Ort.
12: Granatschlucht befindet sich in Radentein und Granat, das lässt schon darauf schließen, dass das was mit Granatsteinen zu tun hat. Wir haben ein sehr hohes Granatvorkommen, tatsächlich das höchste Granatvorkommen in den Alpen. Und das sind wunderschöne, kleine funkelnde, dunkelrote Steine, die man auch beim Wandern überall tatsächlich finden kann.
1: Der Höhepunkt ist ja quasi das Granattor weit über dem Millstätter See, war ich vor vielen, vielen Jahren gewesen, ist auch ein beliebter Punkt auch für Frischverliebte, ja, die sich dort das Ja-Wort geben, jedenfalls das Versprechen.
12: Ja genau, es ist ein wunderschöner Ort mit herrlichem Blick auf den Millstätter See. Ganz eine besondere Wanderung ist der Weg der Liebe, der dort von der Lammersdorfer Hütte bis zur Alexanderhütte führt, beziehungsweise auch umgekehrt, und da auch das Thema Liebe in den Mittelpunkt stellt und auf dem Weg mit Stationen thematisiert.
1: Sentiero dell'amore.
12: Ja, ja, genau.
1: Und natürlich weitere viele Wanderwege, auch die Triebelquelle ist ein kühler Ort.
12: Bei den ganzen Cooldown Places, das Wasser ist immer im Vordergrund, auch der Wald, also unsere ganzen Cooldown Places sind mit Wasser und Wald kombiniert. In ganz Kärnten gibt es verschiedene Slow Trails. Wir haben in unserer Region auch Slow Trails, beispielsweise am Ufer des Millstätter Sees, wo man auch direkt am Wasser im Wald ganz entspannt spazieren gehen kann. Die Slow Trails stehen für Achtsamkeit, bewusstes Ankommen, die Natur genießen und einfach wirklich mal runterkommen und vom Alltagsstress entfliehen.
1: Einerseits hier am Ufer des Sees, aber eben auch in den Bergen, da aber nicht so ein exponierter, jedenfalls sehr hoher Lage, so auf mittlerer Höhe verlaufen diese Slow Trails.
12: Ein zweiter Slow Trail befindet sich am Mirnock und dort gibt es auch ganz wunderbare Kneippbecken. Es gibt auch einen Kneippweg, auch eine ganz besondere Sache für den Sommer, um sich den Kreislauf ein bisschen zu erfrischen.
1: Was ist dein Lieblingsort hier in der Region? Millstätter See, Bad Kleinkirchen, Nockberge?
12: Also ein ganz besonderer Ort ist für mich einfach die Millstätter Alpe, weil es mein Hausberg ist. Ich bin aus Seeboden, also auch direkt am Millstätter See. Wir sind da wirklich manchmal auch von zu Hause weggegangen. Es war natürlich eine längere Tour, aber sind dann auf die Millstätter Alpe hoch, haben dort ganz wunderbare Karsnudel gegessen, so wie wir sie nennen. Das sind Nudeln gefüllt mit einer Mischung aus Quark, Topfen sagen wir, Kartoffeln und Minze. Also ganz was Typisches für Kärnten. Und natürlich ein Kaiserschmarrn zur Nachspeise.
13: So ein Kaiserschmarrn ist das Schönste, weit und breit.
3: Heinz Konrads mit der Ode an diese Mehlspeise, den Kaiserschmarrn, kennt man ja in ganz Österreich und darüber hinaus. Was die Kulinarik am Millstätter See betrifft, das erklärt uns gleich ein sehr innovativer Landwirt. Er ist viel, viel mehr. Manche sagen auch ein Tausendsasser. Vom Mund zum Ohr und da bleibt sie hängen, die Radioreise mit Alexander Tauscher zwischen Kärntner Seen und Bergen. Entlang der Nockalmstraße präsentiert sich die Natur besonders reizvoll. Man passiert Seen und lichte Wälder und mit etwas Glück hört man auch das Pfeifen der Murmeltiere da. Urige Hütten und feine kulinarische Adressen, sie laden oft auf sonnige Terrassen ein. Wir sind nun dort, wo sich alpiner Geschmack mit mediterranen Einflüssen verbindet und treffen einen sehr innovativen Biobauern. Michael Karschenbauer hat gemeinsam mit vier anderen Landwirten die Karslaben in Radentein gegründet. In dieser kleinen Genossenschaft wird unter anderem Bio-Heumilchkäse produziert. Und das klingt nicht nur gesund, ist es auch, denn die Kräuter der Almen sind ja diese Genussfläche von Mutter Natur.
14: Also wir sind da in den südlichen Ausläufern der Nockberge mit Blick auf den Millstätter See. Also unser Hof ist ja wirklich auf 1300 Meter gelegen und wir sind der einzige Hof am Laufenberg, der mit einen Blick auf Millstätter See hat. Also es ist genau der Übergang zwischen Berg und See und da bewirtschaften wir ungefähr 15, 20 Hektar, sehr steile Hektar und da
1: schon seit Generationen ist es ein Hof, den du übernommen hast, den du weiterführst?
14: Überhaupt die Höfe da bei uns in der Region, die sind meistens 300-400 Jahre alt. Also die Region ist eigentlich von oben besiedelt worden. Das heißt, die allerersten Einwohner sozusagen waren ja vor 300-400 Jahren wirklich die Bergbauern. Unten im Tal war es meistens sehr moosig. Wir haben leider nicht das Glück gehabt, dass wir einen geerbt haben. Also wir sind hergezogen. Also meine Frau ist überhaupt aus Wien. Ich komme aus der Steiermark und wir haben uns ein besonderes Platzerl gesucht und bei uns am Millstätter See gefunden.
1: Allein schon Platzerl ist schön, ja, wenn man jeden Tag auf den See schaut und die Berge im Rücken hat?
14: Genau, die ersten Jahre war tatsächlich so, dass wir 5 Jahre lang den Hof und die Direktvermarktung mit Käse und Fleisch aufgebaut haben und irgendwann sind wir dann draufgekommen, jetzt sind wir 5 Jahre da, arbeiten praktisch 24/7 und waren noch kein einziges Mal im See baden. Und dann irgendwann ist uns das dann bewusst geworden und haben gesagt, okay, na, jetzt müssen wir mal auf den See gehen und reinhupfen. Das ist auch schön.
1: Auf jeden Fall also Work-Life-Balance auch für den Landwirt.
14: Genau, das ist ein bisschen also Nutzen hat es auch gehabt, dass also beim Heuarbeit bist du immer ein bisschen staubig und da Milstedt, das ist die wärmste und schönste Badewanne, die man sich vorstellen kann.
1: Trinkwasserqualität auch noch.
14: Genau, ja. Ich habe früher nicht verstanden, warum die Leute nach Kärnten zum Baden gefahren sind, weil wir ja gerade in der Steiermark oder im restlichen Österreich auch viele Seen haben, aber durch das weiche Wasser, auch die Nockbergen, der Dialekt, die Kulinarik ist alles eher nicht so spitzig und so scharf, alles ein bisschen feiner und da das weiche Wasser, das ist wirklich sehr angenehm, da zu schwimmen.
1: Würden sich manche in der Adria wünschen, so ein klares Wasser, wie es hier gibt, ja.
14: Absolut bestes Wasser, bester Ausblick, kein Stau und nette Leute.
1: Und keine Algen. Und du hältst ja Vieh, also du hast richtig Viehwirtschaft.
14: Also meine Frau und die kommen ja eigentlich nicht aus der Landwirtschaft, waren aber dann 10 Jahre lang auf Almen als Senner und haben dort Käse gemacht. Irgendwann ist dann der Wunsch immer mehr geworden, dass wir eigene Tiere haben und einen eigenen Hof haben und das bewirtschaften. Und dann haben wir das gestartet und haben spezielle Tierrassen für unseren Standort gesucht. Und bei den Ziegen war es relativ einfach, da war die steirische Scheckenziege eine perfekte Zweinutzungsrasse, wo wir gesagt haben, wir haben Milch, aber auch Fleisch. Ja, beim Kärntner Brillenschaf ist das ja sowieso aufgelegt. Das ist die heimische Schafrasse, die haben so schwarze Brillen.
1: Ah, sie sieht man wirklich an den Augenringen, ja?
14: Ja, die haben richtig schwarze Ringe. Das siehst, wenn du weißt, Brillenschaf, dann leuchtet dir das ein. Das ist eine Rarität, was wir da haben und erhalten haben. Und bei den Rindern war es ein bisschen schwieriger, weil früher hat ja jedes Tal und jede Region, so sind sie ja benannt worden, eine eigene Tierrasse gehabt. Wir haben da ein paar verschiedene Tierrassen ausprobiert und sind dann irgendwie beim Tiroler Graufee hängen geblieben. Also das ist auch für uns die perfekte Zweinutzungsrasse. Erstens einmal sind wunderschön mit Hörnern und so. Das ist wirklich ein Tier, was man schön gern anschaut. Durch das dunkle Horn sind sie halt sehr gelände- und berggängig. Wir nutzen dann das Fleisch, aber auch die Milch. Also ist eine perfekte Zweinutzungsrasse für uns.
1: Schlachtet ihr selbst oder habt ihr einen Schlachthof?
14: Ja, wir haben das Glück, dass der Nachbar einen zugelassenen Schlachthof hat. Auch in der Region mit Nockfleisch haben wir einen super Partner, der was eben auch noch eine kleine Metzgerei hat, der Lehrlinge ausbildet. So wie wir mit der Kassler haben, haben die ja wirklich einen super Handwerksbetrieb. Da fahren wir ungefähr 20 Minuten hin. Ich schlachte aber meine Tiere selber, weil ich das hört immer blöd an, wenn man sagt, man tut das gern, aber man hat eine Verbindung zu den Tieren, man zieht die groß, man beschäftigt die mit Jahrzehnte oft und dann ist einfach der letzte Teil, das will ich dann auch selber machen, das ist mein Qualitätsanspruch.
1: Und die Qualität des Fleisches, klar, einerseits die Lage, aber vor allem auch durch das, worauf sie grasen und das ist ja euer Biogras, euer Heu, euer Besonderes, ja, ihr bewirtschaftet diese Weiden auch selbst.
14: Wir haben ja die Kaslam gegründet und das war die erste Bio-Heumilch-Käserei in Kärnten und Bio-Heumilch heißt, das ist der höchste Standard der Milch, also einmal der Öko, also Gedanke, also zertifizierte Biolandwirtschaft, zum anderen silagefrei, also nicht, dass Silage schlecht ist, aber das Heu hat natürlich auch nochmal ganz einen anderen Einflussfaktor auf die Käseerzeugung und das ist die höchste Güteklasse und ich glaube schon, dass man merkt, also erstens einmal, wie es dem Tier geht, aber was das Tier aufnimmt, also die ganzen Komponenten, soziale Kontakte, der Umgang, Mensch-Tier-Kontakt, aber das, was sie frisst und trinkt und wie es ihr einfach geht, das merkt man dann schon in der Produktion. Qualität dann.
1: Schmeckt das auch aus der Milch heraus, diesen hohen Anteil an Heu?
14: Ich glaube nicht. Also so ehrlich muss man auch sein, dass du, wenn du jetzt wirklich 3-4 verschiedene kalte Milchgläser nebeneinander hast, dann wirst du wahrscheinlich nicht den Unterschied schmecken zwischen Bio oder ob das mit Silage ist oder nur mit Heu oder ob das die höchste Güteklasse ist, eine Bergmilch, eine Almmilch. Aber ich glaube, die Konsumentin und der Konsument, der muss sich auch nicht nur mit dem Geschmack auseinandersetzen, sondern auch mit den Produktstandards. Und das reicht, glaube ich, nicht mehr, dass man immer nur sagt, was schmeckt am besten, sondern auch sagt, wo kommt es her, wie wird es produziert.
3: Das so oft zitierte Wort Nachhaltigkeit ist damit auch gemeint. Ich finde, da sollte man niemals mit dem erhobenen Zeigefinger auftreten. Aber an dem Beispiel, an dem es eben der Biolandwirt erwähnt hat, denke ich, da wird es jedem verständlich. Die Radioreise mit Alexander Tauscher geht langsam in die Schlussetappe. Heute Urlaub in der Region Millstätter See, Bad Kleinkirchheim, Nockberge. Am Nordufer dieses Millstädter Sees erhebt sich die Millstädter Alpe, ein großes Wandergebiet mit dem berühmten Enzian-Granatsteig. Es ist die Region mit dem größten Granatvorkommen in den Alpen. Wanderer, die nehmen hier gerne mal so einen kleinen Granatstein als Souvenir mit. Michael Karschenbauer, er empfiehlt als kulinarisches Souvenir einen Heumilchkäse.
14: In Radendein, das ist praktisch genau in den Nockbergen und am Millstädter See, haben wir eine Schaukäserei gebaut. Also da kann man uns beim Arbeiten zuschauen. Da sieht man einfach, wie der Käse mit durch kleine Videos und dann Erklärtafel, wie einfach aus der wunderbaren Milch aus der Region Käse wird.
1: Der Käse, ist es einer, den man hier zum Frühstück ganz normal isst, oder ist es so ein Genießerkäse zu einem schönen Glas Wein am Abend?
14: Also wir haben beides da, also wir sitzen ja gerade am wunderschönen Millstädter See in der Villa Verdin, also wir betreiben ja eh mit meinem Sohn da das Abendgeschäft, also das haben schon einige Restaurants in der Region am Frühstück, aber natürlich der 12-monatige Bergkäse, das ist dann, wie du sagst, ein Highlight für das Glas Wein.
1: Weil du gerade schon ansprichst, die Villa, du bist also ein Tausendsasser, nicht nur Landwirt.
14: Wo wir versuchen, biozertifiziert und regional mit Genussland Kärnten zertifiziert wirklich eine regionale, nachhaltige Küche zu machen, was ein bisschen einen neueren Touch hat, so Bistro-Küche, wie er aus den Städten kommt. Aber wirklich das Fundament ist unser Hof, auch die Kaslaben, und das sollte man schon auf alle Fälle mal probieren. Ne?
1: Probieren sich ja auch Fisch, wenn wir schon hier am Millstädter See sind, auch historisch bedingt. Rheinanken waren ja die Fische, die geliefert wurden, bis an das Kaiserhaus nach Wien, aber auch in die Residenz nach München, also sicher bei euch auch auf der Karte.
14: Ja, absolut. Wir versuchen jeden Tag ein bisschen die Karte zu verändern, aber was wirklich ein Muss ist, ist die Rheinanke vom See. Also wir haben wirklich noch Berufsfischer, die was aus dem Millstädter See die Rheinanke bringen. Gibt es übrigens bei uns mit schönen Kartoffeln, einem Rosmarinschaum und einer Salzzitrone.
1: Und um es zu beschreiben, wer sie noch nicht kennt, ein heller Fisch?
14: Ja, eher klein, ein heller Fisch, der muss auch geschubbt werden. Schaut jetzt optisch schon ein bisschen leicht filigran aus, aber der Geschmack, wenn man den richtig saftig ausbrät, ja, der Geschmack ist einfach so fein und so, das passt wieder zum Kärnten. Ja. Das ist jetzt nicht irgendein, was die überfordert oder was die überrollt mit dem Geschmack, sondern das ist dieses zarte, feine, du merkst einfach, dass das beim Essen schon, dass das gut und gesund ist.
3: An anderen Orten des Millstädter Sees werden diese Rheinanken auch geräuchert oder als Steckerlfisch angeboten. Sie sind in jedem Fall eine ausgesprochene Delikatesse in Kärnten. Weiter nach Süden schließen sich ja andere schöne Kärntner Seen an, und deswegen haben wir in alle Himmelsrichtungen Radioreisen zur Urlaubsverlängerung. Mehrere Sendungen drehen sich um den Farkasee. Mit uns geht es nach Klagenfurt und auch rund um den Wörthersee. Und auf etlichen Radioreisen sind wir in den Nockbergen unterwegs. Das alles in unserem großen akustischen Kärnten-Urlaubskatalog ist das zu finden unter www.radioreise.de. Hier gibt es zu den Podcasts auch Bilder und Texte in den Blogs radioreise.de und überall da, wo man rund um den Millstädter See gute Podcasts finden kann. Zum Abschied der Gruß aus Kärnten, wo man ja schon leise auch das Arrivederci hört oder auch das Svidenje, und das aus den Mündern von Gästen aus aller Welt. Und deswegen sage ich zum Abschied Goodbye, Au revoir, Adios, Svidenje, Marhaba und Shalom. Und die Einheimischen, die grüßen zum Abschied mit einem herzlichen Servus.
2: Servus, ich bin der Christian und Servus vom See, viel Spaß beim Sporteln.
0: Der Flo nochmal von der Sportschule. Ich wünsche allen Bikern und allen Zuhörern einen super schönen Tag und vielleicht kommt es mal vorbei.
15: Servus, ich bin Erika Balle vom Brennsee und meine Familie und ich, wir brennen für unsere Leidenschaft, Gastgeber zu sein. Und mein Credo ist, wer nicht innerlich brennt, kann nicht strahlen.
14: Das ist nochmal der Michael. Ich sage danke für den Besuch. Pfiat euch und bis bald zwischen Berg und See.
12: Danke fürs Zuhören. Ich sage pfiat euch. Und was unsere Region ganz besonders macht, ist unser Motto Lei lassen. Das heißt so viel wie die Dinge einfach mit Gelassenheit sehen und einfach entspannt durch den Tag gehen.
5: Servus, ich bin der Markus Böheim, Ranger hier im Biosphärenpark. Wenn ich euch einen Tipp zum Schluss mitgeben darf: Wenn du glaubst, du bist am Gipfel, war es nur eine Stufe.
3: Deswegen steuern wir so schnell wie möglich die nächste Stufe an. Bleiben Sie schön reisefreudig, meine Damen und Herren, denn es gibt noch mindestens 1000 Orte in dieser Welt zu entdecken. In diesem Sinn. Ha!

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Ja, ganz, ganz ungeplant und ganz spontan, sage ich mal, ein herzliches Willkommen aus dem Sendestudio in Hannover, eure Franzi bei Radio 100% Deutsch, bei Illertal FM und bei allen anderen angeschlossenen Radiostationen. Ja, ich bin gerade irgendwie erst nach Hause gekommen, habe mir gedacht, hey, komm, ich schmeiß mich jetzt mal selber 2 Stunden auf den Stream. Ganz spontan angefragt, ob ich darf und das okay bekommen. Und ja, nun müsst ihr mich leider ertragen. Es tut mir leid. Nein, tut es mir nicht. Ich wünsche euch erstmal einen wunderschönen Montagnachmittag. Hoffentlich mit ein bisschen mehr Sonne als bei uns. Also, es ist am Regnen in Hannover und in Bremen war es auch nicht besser heute. Aber wir haben ja die Sonne im Herzen. Ich begrüße alle Hörer und Hörerinnen im gesamten World Wide Web, in allen sozialen Netzwerken und egal auf welchen Weg ihr uns am Lauschen seid. Schön, dass ihr da seid. Und ja, was soll ich sagen? Ich habe irgendwie ein paar Songs schon drin, den Rest mache ich gleich nebenbei spontan. Und habe für euch jetzt als erstes dabei Herzchen mit ihrer Tochter Miale und wer nur, wer groß träumt.

Ja, so spontan wie der Gedanke gekommen ist, so anwesend bin ich gerade irgendwie noch nicht so ganz. Ja, wie gesagt, ich versuche hier nebenbei noch den ein oder anderen Song in meine Playlist zu schmeißen und habe jetzt gerade es tatsächlich mal geschafft, meinen Einsatz zu verpennen. Es tut mir leid. Ja, wir machen weiter mit einer Band, die aus Hannover kommt. Wir waren dieses Jahr beim Release-Konzert von ihrem aktuellen Album von The Changes dabei. Und ich habe mir einen Song rausgesucht. Da haben wir auch so ein bisschen die Story dazu gehört. Und ja, die Jungs haben den Song bzw. das Video bei oder auf den sozialen Netzwerken beworben. Bei Facebook sind sie dann eiskalt gesperrt worden, weil es zu viel Politik mit drinne war. Dann haben sie sich ein neues Profil gemacht, haben es nochmal hochgeladen und zack, wurden sie wieder gesperrt. Aber gut, so ist das nun mal. Es soll halt nur das gezeigt werden, was auch ja gesehen werden möchte. So ungefähr, wenn man was Negatives äußert, ist das dann nicht mehr so ganz erlaubt. Der Song ist toll und ihr hört ihn jetzt Fury in the Slaughterhouse mit Viva la Revolución.

Ja, das waren die Hannoveraner Jungs Fury in the Slaughterhouse. Wir machen weiter mit dem nächsten tollen Titel vor allem, nur die Musik. Und ich finde, Musik ist halt unfassbar wichtig. Und ich wurde am Samstag gleich sehr, sehr positiv überrascht. Wir waren am Samstag bei uns in Hannover in den Herrenhäusergärten zum internationalen Feuerwerkswettbewerb. Gefühlt komplett ohne Erwartung, so ein bisschen, was hatte man ja. Und wir wurden total geflasht, also wirklich. Wer hier aus der Nähe kommt, geht hin, guckt es euch an, schaut, wann die Daten für nächstes Jahr sind. Am 5.9. ist Team Schottland dran und am 19.9. ist dann das letzte Mal dieses Jahr, da ist Team Schweden am Start. Ja, und die Schweden, die haben die letzten Male, wenn sie angetreten sind, immer gewonnen. Also mal gucken. Und Finnland hat begonnen und sie haben gleich mit meinem oder einem meiner Lieblingslieder von Nightwish gestartet, mit Phantom of the Opera. Und somit hatten sie mich definitiv in den Bann gezogen. Mal gucken, ob ich euch das nachher gleich noch spiele. Aber Musik ist eben auch bei sowas total wichtig. Musik gehört irgendwie immer dazu. Und genau deswegen dachte ich, spiele ich euch den Song jetzt mal so ganz spontan. Joris und Nudi, Musik.

0: Musik.
1: Ja, nur die Musik. Es gibt wirklich Momente, da zählt die Musik, glaube ich, am allermeisten. Wenn man einfach mal abschalten möchte, vielleicht auch in eine ganz, ganz andere Welt eintauchen möchte. Und ich mache das ganz gerne, wenn ich, es klingt komisch, aber wenn ich Ruhe haben möchte, dann schmeiße ich mir tatsächlich richtig schöne Metal-Musik an. Irgendwie kann ich da am allerbesten entspannen und am Ende auch am Abend einschlafen. Also das klappt tatsächlich ganz gut. Und ja, Musik ist so vielseitig, so vielfältig. Und ich finde es gut. Ich finde es auch gut, dass nicht jeder dasselbe hört. Mich kriegt zum Beispiel keiner auf irgendein Schlagerkonzert. Das könnt ihr auch vergessen. Da so viel, so nüchtern kann ich gar nicht mehr sein, um das irgendwie zu ertragen. Aber das ist wichtig, weil sonst wäre es ja auch irgendwie langweilig. Ja, wer Rock mag, wer Metal mag, Karten für Wacken 2027 gibt es jetzt auch schon, wurde mir vorhin angezeigt, finde ich sehr, sehr unfair. Aber Leute, schlagt zu, wenn ihr hin wollt. Wir machen mal so ein kleines bisschen Werbung für tolle Musik hier nebenbei, weil Zeiten ändern sich. Man weiß nie, was kommt. Alex Steel.

Ja, unsere große deutsche Pop-Queen Sarah Connor zusammen mit Henning Wieland und Bonnie und Clyde. Und ich finde, es ist immer noch einer ihrer schönsten Songs, weil ich den Text dahinter einfach so schön finde mit der Botschaft dazu. Und ja, deswegen spiele ich den gerne und ich höre ihn auch sehr, sehr gerne. Gerade wenn man mal wieder so ein Gefühl hat, irgendwas läuft gerade falsch, irgendwas fehlt gerade, dann hilft der Song doch, muss ich sagen, ganz schön doll. Weitermachen wir mit Benne und Alles erlaubt.

0: Ich auch.
1: Alles klar. Das war bestimmt auch am Samstag das Motto auf dem Konzert der Toten Hosen. Ja, die Toten Hosen sind ja gerade auf große Abschiedstournee. Ob das so 100% dabei bleibt, man weiß es nicht. Es gibt ja ganz, ganz viele Bands, die keine Ahnung, wie viele Abschiedstourneen machen, die sie verlängern und so weiter und so fort. Am Samstag war es dann jedenfalls bei uns in Hannover soweit. 65.000 haben die Männer von den Toten Hosen gefeiert. Und ich dachte mir, genau deswegen spiele ich sie heute einfach mal mit Freunde.

Ja, also was ich so gelesen habe, mitbekommen habe, muss das wirklich ein ganz, ganz großes Fest gewesen sein. Ich bin gespannt, ob sie danach wirklich aufhören nach der langen Tour. Ich glaube, die geht ja bis nächstes Jahr noch weiter. Also ihr habt noch genug Möglichkeiten, sie zu sehen und zu hören. Ja, ich habe ja vorhin angekündigt, eventuell spiele ich euch den Song. Ich komme natürlich nicht drum herum. Wenn er mich am Samstag schon in Kombination mit dem Feuerwerk geflasht hat, weil ich ihn wirklich so liebe und ich mir das jetzt einfach nochmal bildlich vorstellen kann, spiele ich sie für mich und natürlich für euch auch Nightwish mit The Phantom of the Opera.

Ja, das war euch Taya Turunen und Co. mit The Phantom of the Opera. Wir machen weiter mit einem musikalischen Doppelpack und in beiden kommt jetzt einfach Marcel Tatio und Mortis vor. Ich habe sie einmal für euch zusammen mit Faun und Schwarzer Strand und danach mit einem meiner Lieblingscomedies, muss ich sagen, mit Bülent Ceylan und Brüder.

Ja, ich muss sagen, es gibt so Zusammenarbeiten, die ich so nie erwartet hätte. Aber wenn man ja eigentlich weiß, dass Bülent Ceylan und Alea sich ziemlich lange schon kennen, war das doch dann auch irgendwie eine Frage der Zeit, dass die beiden damals zusammen einen Song rausbringen. Ist ja nun auch schon ein Weilchen her. Aber ich habe was Neues für euch, und zwar von der Gruppe Tanzwut zusammen mit all ihren Freunden habe ich für euch die Sänger singen noch.

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ganz liebe Grüße an den lieben Sascha. Ich weiß, er hört sie sehr, sehr gerne. Ich habe jetzt mal einen Song rausgesucht, den habe ich definitiv noch nicht gespielt. Und zwar habe ich für euch rausgesucht Doro mit Heart-Shaped Tattoo.

Ja, das war Doro für den lieben Sascha. Weiter mache ich mit der nächsten Band. Die haben wir auch durch Zufall in den sozialen Netzwerken entdeckt. Und wie das dann so ist, dann hatten wir einen Monat, wo wir noch kein Konzert, keine Veranstaltung hatten und haben gedacht, komm, lass uns die uns doch einfach mal anhören und lass uns dahin gehen. Ob jetzt Metal, Pop, Rock, wir sind da ja sehr flexibel. Jetzt kommt dann aber auch noch irischer Punkrock dazu und ich habe sie für euch. Sun City Orchestra mit The Middle Finger Song.

Ja, ich glaube, mit irischem Punkrock kann man nichts falsch machen. Und wenn wir uns dann das so angehört haben, so den einen oder anderen Song, haben wir gedacht, nee, da müssen wir unbedingt hin. Ich spiele euch jetzt einfach mal zwei Songs direkt nacheinander, weil ich finde, die harmonieren von den Stimmen auch ganz gut zusammen. Ich habe für euch jetzt rausgesucht Blackmore's Night mit Greensleeves und danach gibt es die gute Enya mit Made Be.

Ja, der Teufel, der kann nicht nur laut und rockig, der kann auch zwischendurch mal ganz, ganz ruhige und sanfte Klänge anschlagen. Das geht tatsächlich auch. So, und den nächsten Song, den widme ich jetzt einfach mal dem Wetter, weil ich habe Urlaub und ich hätte gerne ein bisschen Sommerwetter und nicht ausgerechnet jetzt nur Regen. Also, lieber Wettergott da oben, Clüso mit Wir wollen Sommer.

Wir wollen Sommer. Als wir heute Morgen um kurz nach 9:30 in Bremen angekommen sind, hatten wir gerade mal 15 Grad. Also so geht das ja nicht, wenn wir Urlaub haben. Also irgendwas läuft da ein bisschen falsch. Aber das Wetter hat ja noch ein paar Tage Zeit, um uns wenigstens ein paar Sonnenstrahlen zu schenken. Mit dem nächsten Song grüße ich mal ganz, ganz liebe die Brigitte. Ich weiß, sie hört ihn gerne. Ich weiß, sie hat ihn auch fast immer in ihren Sendungen dabei. Ab 18 Uhr ist sie für euch da bei Radio 100% Deutsch. Ich freue mich drauf. Und deswegen spiele ich ihn einfach mal. Peter Maffay mit, weil es dich gibt.

Ja, Peter Maffay mit Weil es dich gibt. Wir machen direkt weiter mit SDP Sido und Esther Graf mit Mama hat gesagt.

Ja, Mama hatte gesagt, ich darf alles werden. Ja, also sind wir halt ein kleines bisschen verrückt. Okay, gut, das habe ich auch ohne Zustimmung von irgendjemanden hinbekommen. Also und nicht nur ein kleines bisschen verrückt. Ich glaube sogar ein kleines bisschen mehr. Aber das kann ja auch nie schaden. Meinen nächsten Song habe ich tatsächlich nicht wegen dem Künstler rausgesucht, sondern wegen dem Titel, beziehungsweise wegen dem Namen im Titel. Denn der tollste Mensch in meinem Leben heißt genauso. Wird zwar ein kleines bisschen anders geschrieben, da fehlt ein einziger Buchstabe, aber wenn ich den Namen lese, geht's mir gut. Auch wenn sie einen anderen Spitznamen hat. Aber er geht jetzt, auch wenn sie nicht dabei ist, wenn sie nicht zuhört, einfach nur an sie. Tja, mit Isabel.

Ja, Isabel. Wie gesagt, der tollste Mensch in meinem Leben heißt so. Sie ist für mich die wundervollste große Schwester, die ich mir nur wünschen kann. Immer an meiner Seite, immer unterstützend da. Und ich bin mir sicher, wir werden den Urlaub, egal was wir planen, wunderschön gestalten. Wir werden die Zeit so gut es geht, so oft es geht, gemeinsam genießen. Denn das ist es, was am Ende wichtig ist. Gemeinsame Zeit, gemeinsame Erinnerungen schaffen, auf die man dann einfach irgendwann zurückblicken kann. Wir hatten letztens einfach mal aus Spaß das Thema Zusammenziehen, haben gesagt, nee, ich glaube, aktuell ist das nichts für uns, aber so später im Alter, so eine Alters-WG, ich glaube, die funktioniert ganz gut. Wir können uns dann gegenseitig pflegen. Wie sagte sie so schön, wozu habe ich denn eine Schwester, die Pflegefachkraft ist? Ich so, ja gut, danke, ich weiß, was ich machen muss später. Ja, so ist das mit den großen Schwestern. Ich habe den nächsten Song für euch dabei und wie gesagt, das ist heute super, super spontan. Als ich vorhin angefangen habe, die ganze Technik hochzufahren, hatte ich genau zwei Songs in meiner Playlist. Mein Intro und den Song danach. Alles andere kam jetzt so spontan danach hinterher. Ich hoffe, es ist einigermaßen in Ordnung geworden. Eine halbe Stunde haben wir ja noch gemeinsam. Wir gehen jetzt einfach mal gegen den Strom und das Ganze kommt jetzt für euch von Glashaus.

Gegen den Strom. Ja, ich schwimme auch oftmals gegen den Strom, weil mit dem Strom schwimmt, das kann ja schließlich jeder und das ist ja doch irgendwie auch ein kleines bisschen langweilig. Wir machen weiter mit dem nächsten Song. Ich habe für euch rausgesucht eine Band, die habe ich, glaube ich, auch schon lange nicht mehr in meiner Playlist gehabt und ich glaube, wie gesagt, heute ist alles super spontan. Ich habe einfach irgendwas reingeschmissen. Tatsächlich auch ohne Sinn und Verstand, obwohl der ist selten, glaube ich, dabei. Ja, aber ich dachte mir, die dürfen mal wieder rein. Ich habe für euch rausgesucht, Haudegen und Dein Augenblick.

Ja, jetzt ist meine Sendung heute nicht nur ohne Sinn und Verstand. Und jetzt habe ich gerade mal mit Erschrecken in die Playlist geguckt und festgestellt, ich habe mich auch noch total verplant. Ich spiele euch jetzt einfach mal auf genau aus diesem Grund drei Songs direkt ohne Unterbrechung hintereinander. Und zwar sind das für euch Lace Aldean mit dem Geheimnis. Danach

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Das Ganze kommt von Wirz. Und weil wir zu viel Sehnsucht hatten und vielleicht auch danach ein bisschen wütend waren, schmeißen wir die Gläser an die Wand. Ich hoffe, es gibt nicht zu viel Bruchstücke. Das Ganze kommt dann für euch von Miss Platinum.

ich hoffe, ihr habt jetzt keine Gläser an die Wand geschmissen, sonst habt ihr jetzt so ein bisschen was zu tun, obwohl Scherben bringen ja auch Glück, aber ich glaube, das sind in dem Fall die falschen Scherben. Ja, ihr Lieben, wir haben noch knappe 3 Songs und den Anfang davon macht jetzt Dame mit Niemals. Perfekt.

Ja, ihr Lieben, wir drücken mal ganz, ganz fest die Daumen bei uns, dass bei unserer lieben Brigitte ab 18 Uhr alles funktioniert. Die Daumen sind ganz fest gedrückt. Wird dann zwar beim Kochen gleich schwer, aber das geht schon irgendwie. Und wir sind nicht allein. Lasst mich nicht allein. Das Ganze kommt jetzt von Freundeskreis.

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1: Lasst mich nicht alleine. Nein, wir lassen niemanden alleine. Wir sind weiterhin natürlich für euch da. Das heißt, bleibt dran, hört weiter fleißig zu. Ich sage Dankeschön fürs Zuhören, fürs Dabeisein, für die sehr spontane, sehr chaotische Sendung am Montag ab 16 Uhr bis jetzt eben 18 Uhr war ich für euch da, eure Franzi aus Hannover. Ich sage winke, winke und auf Wiedersehen. Mal gucken, vielleicht schaffe ich es ja die Woche noch. Ich lasse mich mal überraschen oder lasst ihr euch überraschen, so rum. Ja, ich mich manchmal auch von mir selber. Bis dahin sage ich winke, winke und auf Wiedersehen mit Knappe und ciao.

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2: Ja, und mit reichlich Verspätung um 18.24 Uhr einen schönen Montagabend aus dem Sendestudio Kaiserslautern. Es tut mir leid, pünktlich 17.30 Uhr war mein Internet weg und habe die ganze Zeit mit der Telekom telefoniert. Deshalb so spät, es tut mir definitiv leid, aber Hauptsache es funktioniert. Ja, ich begrüße

euch ganz herzlich. Beide Stunden sind heute Uhr, Oschelide und Wunschbox ist überall geöffnet, wo ihr zuhört. Und ich sage einfach mal viel Spaß.

Zeit und Leben forsche. Ganz einfach für alle. Annemaid kann der Zeit mit ausgehen. Bleibt ganz groß. Wünsche allen einen schönen Wochenstart. Viel Spaß beim Zuhören. Schönen Urlaub und lasst es alle krachen. Wunsch.

0: ausgehen.
1: Mir ausgehen. Das war der erste Leitung. Bleib bestehen. Es funktioniert. Mir wurde definitiv gesagt, mein Hoffe, wir schaffen es bis 20 Uhr. Ja, der nächste Musik offen und der ist vom Martin. Du schreibst Geschichte.

Das waren die 99 Luftballons von der Nena. Ja, gehören definitiv zu der Musik von den 70ern, 80ern, 90ern. Wunschbox ist leer. Ja, wenn ihr Wünsche habt, schreibt sie rein. Wie gesagt, ich hoffe, die Leitung bleibt bestehen und nächste Woche Montag wird es hoffentlich wieder richtig, richtig, richtig funktionieren. Ja, wir machen weiter mit einem Lied, ebenfalls aus 84, die Cora. Sie entführt uns.

0: Die nächsten Musikwünsche sind eingetroffen. Der erste ist vom Michael. Oh,
1: Tina,
0: der Michael.
1: Komm, dein Musikwunsch.
0: Stopp. Da war mein PC schneller wie ich, ne? Oder ich so langsam. Der Michael, er wünscht sich für seine Frau Sandra Puhe mit dem Lied Weil du bei mir bist. Das ist doch eine schöne Liebeserklärung, ne? Und als Gruß schreibt der Michael ganz liebe Grüße an die Zuhörerinnen und Zuhörer von 100% Deutsch von Michael. Ja, danke schön, lieber Michael, für dich und für deine Frau Sandra, dein Musikwunsch.
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0: Und wir kommen zum nächsten Musikwunsch. Der ist vom Herbert. Der Herbert wünscht 1990 von der Niki. Ja, sie hat ja auch ganz, ganz... Der Herbert hat sich gewünscht von der Niki. Doch die Zeit bleibt stehen.
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Das nächste Lied, das ich im Player habe, das habe ich mal ganz einfach für den lieben Sascha reingelegt. Ein Lied aus dem Jahr 1978. Er hat mir mal gesagt, er hört sehr, sehr gerne, hat sich's auch schon ein paar Mal gewünscht. Lieber Sascha, für dich Johnny Hill mit seinem Ruf Teddybär 1-4.

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Henry Valentino im Wagen vor mir. Ja, wir kommen jetzt zu einem Lied aus dem Jahr 1972, mit dem die Sängerin damals, war sie 15 Jahre, ihr hört richtig, 15 Jahre, ihren großen musikalischen Durchbruch geschafft hatte und damit Nummer 1 in Deutschland wurde. Ich glaube, ihr wisst schon, klar, Juliane Werding am Tag, als Conny Kramer starb.

Ein wunderschönes Lied von Juliane Werding. Ja, die, die immer zuhören oder öfters zuhören, wissen, das Lied wurde oder wird sehr oft gewünscht, weil ich finde, es ist auch einfach ein Lied, das gespielt werden muss. Wunschbox ist leer, also ihr habt mich noch bis 20 Uhr auf den Ohren. Wenn ihr noch was wünscht in Deutsch, haut's einfach rein. Nein, es müssen nicht die 70 bis

90er sein, ne? Egal, wenn ihr ein Lied euch wünscht, wenn ich es hab, wird's gespielt. Wir machen aber jetzt mal weiter mit Lucy Electric. Ja, und sie besingt das Mädchen, ja, weil wir ein Mädchen sind, ne?

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1: Weil ich ein Mädchen bin, jawohl. Ja, als ich vorhin bei der Telekom angerufen habe. Über 30 Minuten telefoniert. Mit KI, ich liebe KI. Könnt ihr euch nicht vorstellen. Ich glaube, ihr merkt von meiner Stimme, wie sehr. Ne? Endlich hatte ich dann mal eine Technikerin am Telefon. Ja, und 18 Uhr ist Sendung. Mann, oh Mann, oh Mann, 17.30 Uhr pünktlich Internet weg. Was machst du denn jetzt? Ja, und dann hatte ich ein ganz gewaltiges Kribbeln im Bauch. Genauso eins, wie die P-Wender jetzt für euch singt.

Als ich die Sendung zusammengestellt habe, habe ich gedacht, Peter Maffay muss auf jeden Fall rein. Ne? In der verkürzten Version jetzt heute der Sendung sowieso. Und dann habe ich überlegt, was nimmst du für ein Lied rein? 70er, 80er, 90er. Gibt es ja so viele tolle, tolle Lieder von Peter Maffay. Und da bin ich auf ein Lied gestoßen, aus dem Jahr 1979 auf dem Album Steppenwolf ist es zu finden. Und zwar, du hattest keine Tränen mehr.

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Bei uns hier in Kaiserslautern hat's abgekühlt. Es ist zum Glück nicht mehr so heiß, wie es die letzten Wochen war. Zwar immer noch kein Tropfen Regen, aber tja, ich hoffe, der kommt noch. Gemeldet wird, aber es zieht immer bei uns vorbei, ne? Und ich mag zwar den Sommer, aber es war mir doch ein bisschen zu heiß. Und da gehe ich jetzt mit Stefan Waggershausen, bin ich mir da voll und ganz einig. Es geht mir gut.

Müller, Westernhagen. Ja, und er darf natürlich nicht fehlen, der Falco mit seinem Rockmi Amadeus aus dem Jahr 1985. Und danach, ja, dann sind wir mal völlig losgelöst mit Major Tom und Peter Schilling.

Wir gehen jetzt mal ein bisschen in den Osten zur Band Karat und ihrem größten Hit "Über sieben Brücken musst du gehen". Ja, Peter Maffay hat ihn auch gesungen, aber ich habe ihn jetzt für euch im Player von Karat und im Anschluss die Pudis mit ihrem Hiroshima.

Und eine Frage gibt es noch für euch, der da hinzupasst. Der Sonderzug nach Bangkok. Ja, wir besteigen mal mit Udo.

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1: Ja, vom Udo Lindenberg kommen wir jetzt zu meinem letzten Lied, zu Udo Jürgens. Ich war noch niemals in New York. Mein Lieblingslied von ihm, ich finde es so toll. Ja, ich war auch noch niemals in New York, ich werde auch nie hinkommen. Ja, ich bedanke mich bei euch ganz, ganz herzlich fürs Dabeisein, fürs Zuhören. Trotz der Internetprobleme, die ich hatte, zu spät angefangen.

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2: Einen wunderschönen guten Abend wünsche ich euch am Chartbreaker-Abend, Montag 22 bis 0 Uhr mit eurem Sascha Mario Kassen aus dem Sendestudio im Illertal aus Weißenhorn. Genau, ich habe für euch mega coole Sachen dabei, aber zuerst mal verkündige ich, was raus ist. Drunken Masters und Ikemel mit Kein Kokain ist raus. Chasik und Luciano mit Wer bist du denn? Ebenfalls raus. Also ihr merkt, es hat sich nicht wirklich viel getan. Im Endeffekt sind wieder zwei Re-Entries mit dabei. Das heißt auf gut Deutsch, Songs, die aus den Top 30 bereits draußen waren in den Top 100 oder auch schon weiter draußen waren. Aber in dem Fall waren sie nur aus den Top 30 draußen. Und ich würde sagen, wir geben mal ein bisschen Gas, weil sonst hängen wir wieder hinten dran. Auf Platz 30 Minelli Kurt mit GBS vielleicht, vielleicht. Ein deutschsprachiger Dauerbrenner. Bereits 91 Wochen in den Charts und in der Spitze auf Platz 6 bisher gewesen. Diese Woche geht es von Platz 29 auf die 30. Der Song verbindet melancholische Stimmung mit einem eingängigen elektrischen oder elektronischen Sound. Ja, im Endeffekt wird auch in diesem Song so gewisse, sage ich mal, Erkrankungen besungen, psychischerweise. Also ich würde sagen, man kann davon ausgehen, eventuell in Richtung ADHS oder auch Borderline, genau. Auf Platz 29, Jennifer Lopez featuring Pitbull On The Floor. Ein echter Party-Klassiker ist zurück in den Chart geschehen. Jennifer Lopez und Pitbull landeten damit einen weltweiten Dance-Hit. In Deutschland schaffte es On The Floor sogar bis auf Platz 1. Aktuell fällt der Titel von Platz 25 auf Platz 29 und kommt inzwischen auf 67 Chartwochen. Ich würde sagen, wir hören direkt rein, beziehungsweise machen noch eine kleine Grußrunde. Wir haben ja jetzt momentan noch nicht den Stress, sondern erst nachher. Ich würde sagen, wir grüßen gleich mal mein rundes Muss ins Eckige Team. Ich grüße die liebe Franzi, den Klaus, den Marco. Ja, mich selber brauche ich ja nicht grüßen. Dann grüße ich natürlich meine Bergfest-Kollegen, die Sabine Baumeister, den Heiko, den Andreas Hofmann und auch natürlich den Klaus. Dann grüße ich natürlich alle Radiostationen recht herzlich. Ja, ein paar Auszüge machen wir einfach mal. Ich liebe Grüße an die Jessica, an die Jenny, an die Martina, an die Sandra, an den Jürgen, an den Jack. Natürlich auch liebe Grüße nach Frankfurt am Main. Schon eine Ecke weg von mir. Ja, liebe Grüße natürlich auch an sämtliche Stefans, die eingeschaltet haben, an den Jochen, an den Adreu, an den Kai, liebe Grüße natürlich auch an die Laura. Und ja, ich würde sagen, jetzt starten wir richtig durch, weil jetzt habe ich schon richtig trockenen Mund.
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0: Uiuiui, wir sind schon bei Platz 28. Also schon kann man so in Ausrufezeichen, Anführungsstrichen setzen. Ja, liebe Grüße mache ich jetzt noch schön weiter an die liebe Britta, an die liebe Brigitte natürlich. Auch liebe Grüße an den lieben Jesse, also männliche Form. Dann natürlich auch an den lieben Marcel, an den Marco, an die Nathalie, an den Ruven und natürlich an die Martina, die sich heute das erste Mal gemeldet hat. Ich freue mich, dass ihr eingeschaltet habt. Auf Platz 28, Teddy Swims mit Miss Know It All. Teddy Swims ist vor allem für seine markante, kraftvolle Stimme und seine Mischung aus Soul und Pop bekannt. Mr. Know It All macht diese Woche einen ordentlichen Sprung von Platz 37, also ein New Entry in die 30er, auf Platz 28. Der Song steht jetzt seit 11 Wochen in den Charts und erreicht mit Platz 28 einen neuen Höchststand. Also ihr dürft nicht vergessen, er ist in den 11 Wochen jetzt das erste Mal in den Top 30 gelandet. Auf Platz 27 Michael Jackson mit Beat It. Ein absoluter Klassiker ist wieder weit vorne dabei. Beat It stammt aus Michael Jacksons legendären Thriller-Ära und verbindet Pop und Rock auf unverwechselbare Weise. Diese Woche geht es von Platz 28 auf Platz 27. Insgesamt kommt der Song inzwischen auf 51 Chartwochen. Die höchste Platzierung war bisher Platz 2. Ich würde sagen, wir hören direkt mal rein.
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0: So, wir starten gleich mal durch auf Platz 26. Ein mega interessanter Song, sage ich jetzt einfach mal. Freaked Out von Fat Papi und Brush Husky. Freaked Out ist noch vergleichsweise frisch in den deutschen Singlecharts und steht jetzt seit 5 Wochen in der Hitliste. Die bisher beste Platzierung war Rang 17. In dieser Woche geht es von Platz 22 auf 26 zurück. Ja, könnte schon die Gefahr laufen, dass dieser Song bald draußen ist. Auf Platz 25 Zartmann mit Tau mich auf. Zartmann gehört zu den auffälligen Namen der aktuellen deutschsprachigen Musikszene. Tau mich auf hat bereits die Nummer 1 der deutschen Singlecharts erreicht und steht mittlerweile seit beeindruckenden 79 Wochen in der Hitliste. Diese Woche geht es kräftig nach oben. Von Platz 36 eben wieder der zweite Re-Entry in die 30 auf Platz 25.
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0: Ja, Platz 24, Pashamin mit Augenblick. Ja, ein Megasong. Der Berliner Rapper Pashamin ist für seinen atmosphärischen und entspannten Sound bekannt. Augenblick ist erst seit 4 Wochen in den Charts und konnte bereits Platz 6 erreichen. Diese Woche geht es allerdings deutlich zurück von Platz 15 auf Platz 24. Platz 23, Dijon mit End of Beginning. Hinter Dijon steckt der Musiker und Schauspieler Joe Carey. End of Beginning entwickelt sich international zu einem riesigen Streaming-Erfolg. In Deutschland steht der Song mittlerweile seit 54 Wochen in den Charts und erreichte bereits Platz 2. Diese Woche geht es stark nach oben von Platz 33 auf Platz 23. Eben auch ein Re-Entry aus den Top 100 in die Top 30. Ja, auf diesem Weg möchte ich mich natürlich auch herzlich bedanken bei dem Stationsnetzwerk von Laut FM Stationsnetzwerk natürlich für die Verteilung und für die Organisation von dem Chartbreaker. Und natürlich freue ich mich auch, dass die GFK Entertainment Group mir genehmigt hat mit einer Ausnahmegenehmigung, dass ich für euch da sein darf und euch natürlich über die aktuellen Platzierungen informieren darf. Genau. Ab durch die Mitte jetzt mit Pashamin, Augenblick auf Platz 24.
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0: Platz 22, jetzt kommen wir zu diesem Song, wo ich jedes Mal wirklich Schwierigkeiten habe im Aussprechen. Me Voir Dijon mit Pilé. Pilé hält sich mittlerweile seit 8 Wochen in den deutschen Singlecharts. Die bisher höchste Platzierung liegt bei Platz 20. Nach Rang 24 in der vergangenen Woche geht es jetzt wieder etwas nach oben mit Platz 22. Platz 21, Alex Warren, Fever Dream. Alex Warren hat sich vom Social Media Creator zu einem international erfolgreichen Popsänger entwickelt. Fever Dream steht inzwischen seit 24 Wochen in den deutschen Charts und erreichte bereits Platz 5. Diese Woche geht es wieder deutlich nach oben, von Platz 27 auf Platz 21. Ja, also auch Alex Warren natürlich ein absoluter Garant für Mega-Hits und gute Songs. Ja, weil ja ein zweiter Song befindet sich ja auch noch in den Platzierungen. Ihr dürft gespannt sein. Heute habe ich gegessen oder getrunken, was nicht so gut war.
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1: Platz 21.

Fever Dream von Alex Warren habt ihr gerade gehört. Auf Platz 20 auch ein mega, mega Song. Katy Perry mit The One That Got Away. The One That Got Away stammt ursprünglich aus Katy Perrys erfolgreicher Teenage Dream Era und erlebt viele Jahre später erneut große Aufmerksamkeit. Mittlerweile kommt der Titel auf 34 Chartwochen. Diese Woche steigt Katy Perry von Platz 23 auf Platz 20 und erreicht damit gleichzeitig einen neuen Chartrekord für sich selber, sage ich jetzt einfach mal. Genau, und ich würde sagen, ab durch die Mitte jetzt noch mit Platz 19, Anotor featuring 54 Ultra mit Talk to You. Anotor steht für moderne elektronische Dance- und House-Sounds. Talk to You ist mittlerweile 12 Wochen in den deutschen Single-Charts. Von Platz 21 geht es auf Platz 19 und damit erreicht der Titel gleichzeitig seine bisher beste Platzierung, Platz 19.

So, Platz 18 wurde vereinnahmt von Michael Jackson mit Billie Jean. Und Michael Jackson begegnet uns in diesen Top 30 gleich noch einmal. Mit Billie Jean gehört er zu den bekanntesten Songs der Popgeschichte und stammt vom legendären Album Thriller. Der Klassiker steht inzwischen bei 67 Chartwochen und erreichte in Deutschland bereits Platz 2. Diese Woche geht es von Platz 16 auf Platz 18, also zwei Plätze verloren. Auf Platz 17 Hunter X, EJ, Andre Nuna, Ray, Amy und K-Pop Diamond Hunters Car

Golden. Golden aus K-Pop Damon Hunters hat sich zu einem echten Dauerbrenner entwickelt. Der Titel steht mittlerweile seit 59 Wochen in den deutschen Singlecharts und war sogar schon die Nummer 1. Und das nicht nur einmal, sondern wirklich mehrmals. Diese Woche geht es wieder aufwärts von Platz 20 auf Platz Nummer 17.

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1: Ja, ich habe mir gedacht, ich mache mal was anderes wie den anderen Score. Auf Platz 16 habe ich für euch dabei Rayo, Where is my Husband? Rayo zählt zu den international erfolgreichen britischen Stimmen der vergangenen Jahre. Where is my Husband hält sich bereits seit 47 Wochen in den deutschen Charts und schafft es bis auf Platz 2. Aktuell steigt der Song von Platz 18 auf Platz 12, also um 2 Plätze nach vorne verbessert. Platz 15, DJ Goya mit Mi Chico. DJ Goya ist mit elektronischem Bereich zu Hause und liefert mit Mi Chico einen Dance-Titel, der sich weiter nach oben arbeitet. Nach 7 Chartwochen geht es von Platz 17 auf Platz 15. Gleichzeitig ist Platz 15 der bisher höchste Platz, der Song bisher erreicht hat. Ja, ich finde den Song auch ganz interessant und muss auch sagen, 2 Plätze nach vorne verbessern, das ist wirklich der Hammer. Wobei ich sagen können würde, ich kann mir den Song eigentlich schon auch unter den Top 10 vorstellen, ganz ehrlich, so unter uns geflüstert.

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Wir sind bei Platz 14. Wir müssen ein bisschen Gas geben. Wir sind hinten dran. Oh Mann, Ariana Grande mit einem Megasong. Hey That I Made You Love Me. Ariana Grande gehört seit Jahren zu den international erfolgreichsten Popstars. Ihr Titel Hey That I Made You Love Me steht seit 11 Wochen in den deutschen Charts und erreicht bereits Platz 4. Diese Woche muss sie allerdings einen deutlichen Rückgang hinnehmen, von Platz 6 auf Platz 14. Also für mich auch der Highest Dropper in diesem Fall, weil es einfach 8 Plätze im Verlust sind. Auf Platz 13 Taylor Swift mit The Fate of Ophelia. Taylor Swift bleibt auch in den deutschen Charts eine feste Größe. The Fate of Ophelia steht mittlerweile seit 45 Wochen in der Hitliste und war bereits mehrfach auf Platz 1. Diese Woche geht es leicht nach oben, von Platz 14 auf Platz 13. Ich könnte mir allerdings vorstellen, auch dieser Song wird die nächsten Wochen wahrscheinlich, höchstwahrscheinlich, wieder in die Top 10 einreißen. Ja, müssen wir mal schauen und die Däumchen drücken.

Ja, ich mag irgendwie, sind wir heute ein bisschen, aber bloß hinten dran. Auf Platz 12, Jugel und Soltor mit Jamaika Bam Bam. Jugel ist längst einer der international bekanntesten französischen DJs und Produzenten. Gemeinsam mit Soltor liefert er mit Jamaika Bam Bam einen sommerlichen Dance-Sound. Der Titel steht seit 15 Wochen in den Charts und bleibt diese Woche unverändert auf Platz 12. Zugleich sein bisheriger bester Platzierungserfolg. Platz 11, Alex Warren, da ist er ja schon mit Ordinary. Alex Warren begegnet uns in den Top 30 zum zweiten Mal. Ordinary ist ein echter Dauerbrenner. Bereits 79 Wochen hält sich der Titel in den deutschen Singlecharts und schafft es sogar bis auf Platz 1, und zwar 8 Wochen lang. Diese Woche geht es von Platz 13 auf Platz 11, also ihr merkt

0: Auch dieser Song geht wieder nach vorne in die richtige Richtung. Die Plätze 11 bis 19 sowie die zugehörigen Vorwochencharts sind einfach wirklich ein Hammer. Ja, und ich würde sagen, ab durch die Mitte jetzt mit 12 und 11 und dann kommen wir schon in die Top 10. Das sind wirklich Mega-Songs dabei. Ja, viel hat sich nicht getan, eher so ein bisschen Ringelpitz ohne anfassen und ja, ein bisschen rum und umgeschoben.
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Sachse Alex Warren, absolut der Mega-Künstler und nicht wegzudenken aus den Charts. Jetzt sind wir auf Platz 10, Tam Impala mit Dracula. Ich mag den Song einfach, drum sage ich auch immer Dracula. Mit Tam Impala wird es psychedelisch und modern zugleich. Dracula steht mittlerweile seit 27 Wochen in den deutschen Charts und hat bereits die Nummer 1 erreicht. In dieser Woche gibt es keinerlei Bewegung. Platz 10 bleibt Platz 10. Auf Platz 9 The Killers mit Mr. Brightside. Ein Song, der einfach nicht verschwinden will. Und genau das macht ihn so bemerkenswert. Mr. Brightside von The Killers ist längst ein moderner Rockklassiker. Inzwischen steht beeindruckend, ja, wie soll ich sagen, 95 Chartwochen zu Buche. Der bisherige Peak liegt bei Platz 8. Also Peak, nochmal zur kurzen Erklärung, die beste Platzierung dieses Songs ist Platz 8. Diese Woche bleibt der Song unverändert auf Platz 9. Und ich würde sagen, wir hauen mal einfach richtig auf die. Ihr wisst schon was.

Platz 8 auch ein ganz interessanter Song. Baby Rexha und Faithless mit New Religion. Baby Rexha trifft auf Faithless, zwei Namen aus unterschiedlichen Generationen, elektronisch geprägte Popmusik. New Religion steht seit 22 Wochen in den Charts und macht diese Woche einen schönen Sprung von Platz 11 auf Platz 8. Damit erreicht der Titel zugleich seinen bisherigen Höchststand. Und muss ich auch zugeben, ein wunderschöner Song, wenn ich ehrlich bin. Auf Platz 7 Justin Bieber featuring Nicki Minaj mit Beauty and a Beat. Ein älterer Welthit erlebt erneut einen bemerkenswerten Chartlauf. Justin Bieber und Nicki Minaj veröffentlichen Beauty and a Beat, ursprünglich bereits in den 2010er Jahren. Mittlerweile kommt der Titel auf 30 deutsche Chartwochen und war sogar schon Nummer 1. Diese Woche bleibt er stabil auf Platz Nummer 7. Da hören wir doch gleich mal rein. Ich finde den Song ganz interessant, weil irgendwie, wenn man Kopfhörer auf hat, diese Woche weiß ich wieder, wie die Dinge heißen, dann ist es so, wie wenn der Sound vom rechten Ohr hinterm Kopf zum linken Ohr läuft. Also irgendwie ganz besonders. Kann natürlich auch sein, dass ich das dann einfach nur so höre. Probiert es einfach mal aus.

0: Platz 6, auch ein cooler Song, der schon wirklich richtig für Furore gesorgt hat. Sarah Larsson mit Lush Life. Auch dieser Titel beweist, dass ältere Hits ein beeindruckendes Comeback hinlegen können. Sarah Larsson mit Lush Life gehört zu, ja, ihren bekanntesten internationalen Erfolgen. Mittlerweile kommt der Song auf 87 Chartwochen und erreichte bereits Platz 1. Diese Woche geht es von Platz 8 auf Platz 6, also zwei Plätze gut gemacht. Auf Platz 5, Temper City mit Self Aware. Ich sage immer der Kuschel-Schnuggel-Song, weil es einfach, ja, ein Song ist, der so ein bisschen nach 50 Shades of Grey klingt. Jetzt sind wir mitten in den Top 5. Self Aware von Temper City steht seit 18 Wochen in den deutschen Single-Charts. Der bislang höchste Rang war Platz 4. In dieser Woche bleibt der Titel unverändert auf Platz 5. Also wer den Song noch nicht kennt, hört ihn euch gerne an, weil ich finde ihn einfach fantastisch.
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Habe ich euch zu viel versprochen mit Timber City und Self-Aware? Ja gut, ihr schaltet ja immer recht pünktlich ein und oft ein. Ja, das ist der Chartbreaker-Abend von 22 bis 0 Uhr. Wir sind schon fast im Endspurt. Irgendwie habe ich mich heute ein bisschen in der Zeit verzettelt, weil ich versuche ein bisschen das noch ein bisschen informativer zu gestalten. Ich hoffe, es gefällt euch. Gebt mir doch da auch einfach mal ein bisschen Feedback. Da würde ich mich natürlich riesig freuen. Ja, und jetzt machen wir weiter mit Platz 4. Summer Jam und Billa Joe mit Kilimanjaro. Auch ein wirklich cooler Song. Ja. Auf Platz, jetzt habe ich hier aber auch einen, also wirklich, jetzt habe ich hier auch noch einen richtigen Hund reingebracht. Auf Platz 4 habe ich natürlich nicht Kilimanjaro, sondern Kitschkrieg mit Blumengarten und Shirin David mit Gut genug. Ja, man fragt sich ja oft, ob man einfach gut genug ist. Und deswegen wurde auch dieser Song so genannt. Hier treffen Kitschkrieg, Blumengarten und Shirin David aufeinander. Gut genug steht seit 12 Wochen in den deutschen Charts und konnte bereits die Spitzenposition auf Platz 1 erobern. Diese Woche geht es leicht zurück von Platz 3 auf Platz 4. Auf Platz 3, da haben wir jetzt Summer Jam mit Billa Joe und Kilimanjaro. Bronze in dieser Chartwoche geht an Summer Jam und Billa Joe. Mit Kilimanjaro, das habe ich schon so im dritten Mal gesagt, hält sich seit 12 Wochen in den deutschen Singlecharts und erreichte bislang Platz 2. Genau von dort geht es diese Woche einen Rang nach unten von Platz 2 auf Platz 3. Genau. Also man merkt schon, es hat sich so ein bisschen was gedreht, es hat sich ein bisschen was getan, aber nur im Kleinen und mit kleinen Schritten.

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0: Ja, wir sind jetzt bei den letzten zwei vorderen Platzierungen. Ich würde auch sagen, dann verabschiede ich mich auch gleich mal von euch. Ich wünsche euch eine tolle Woche. Bleibt gesund. Bitte bleibt auch eurem Sender, eurem Lieblingssender gewogen. Schaut rein in die Termine, in die Sendepläne, was für tolle Moderatoren es da gibt, was für tolle Sendungen es da gibt. Genau. Ich kann euch mal ein paar Beispiele nennen. Dienstag Music Just for Fun 20 bis 22 mit unserem Heiko. Mittwoch das Bergfest diese Woche. Ja, ratet mal, wer das kürzere Stäbchen gezogen hat. Ich verrate nichts. Nee. No, ich weiß nicht. Also auch 20 bis 22 Uhr am Mittwoch. Am Donnerstag Thomas Flegel mit den Retro-Charts. Am Freitag von 18 bis 22 Uhr unsere Sabine Baumeister mit Sabines Wochenende. Am Sonntag haben wir, Samstag von 10 bis 12 Moin Moin mit Harald Guttner. 15 bis 18 Uhr das Runde muss ins Eckige mit natürlich unserem Fußballteam. Dann am Sonntag von 8 bis 10 den Wachermacher, unseren Andreas Hoffmann. Am Montag von 18 bis 19 Uhr unseren lieben Jack mit den 80er Kulthits. Und 22 bis 0 Uhr, da gehe ich euch wieder mit den Top 30 ziemlich an die Wäsche. Genau. Und ich freue mich natürlich, wenn ihr einschaltet. 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Jetzt für euch habe ich natürlich noch Platz 2. Jubel, Email, Angel und Ultra Nate mit Move Into the Sun. Ich finde, das ist wirklich ein cooler Song. Marilla lädt wirklich ein zum Tanzen unter der Sonne, wenn es nicht zu heiß ist. Hugel taucht damit ein zweites Mal in den Top 30 auf. Gemeinsam mit Email, Angel und Ultra Nate steht er mit Move Into the Sun ganz dicht vor der Spitze. Nach 9 Chartwochen geht es kräftig nach oben von Platz 4 auf Platz 2. Damit erreicht der Song gleichzeitig einen neuen persönlichen Höchststand. Auf Platz 1 Shakira und Buma Boy mit Dai Dai. Und hier ist die Nummer 1 der offiziellen deutschen Singlecharts. Shakira und Burna Boy mit Dai Dai. Der Song steht seit 12 Wochen in den Charts und verteidigt seine Spitzenposition. Vorwoche Platz 1, diese Woche wieder Platz 1. Damit bleibt Dai Dai ganz oben. Damit hast du jetzt die Platz 30 bis Platz 1 vollständig von mir gehört. Und ja, das sind die Charts vom 14. bis 20. August 2026. Mein Name ist Sascha Mario Kastner aus dem Sendestudio Millertal in Weißenhorn. Genau, und ich hoffe, dass es euch heute gefallen hat und dass ihr natürlich nächste Woche wieder mit dabei seid. Ja, genau, du da auf deinem Sofa. Ich hoffe, dass du dann da dabei bist. Fernseher aus jetzt hier. Also, bis gleich oder beziehungsweise bis nächste Woche. Macht's gut, ciao, ciao.
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0: Dankeschön. 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